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1: Sie dürfen dann auch nicht mehr sagen, wir haben eine Bürgermeisterwahl, sondern müssen ja eigentlich sagen, wir haben eine Wahl für Bürgermeister und Bürgermeisterinnen. In Wahrheit müssen Sie aber sagen, wir wählen ein Bürgerinnen.
2: Meisterinnen.
1: Sie müssen ja bei Bürger auch.
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1: Wenn mir dann Leute sagen, mit dem darfst du nicht reden, weil der ist rechts, also der ist für Frieden, dann stimmt mit denen irgendwas nicht. Und jemand, der heute für Krieg ist, der ist nicht links, der hat nicht alle Tasten im Schrank. So. Was ich dazu sagen möchte, es ist ja so erstaunlich, dass die Grünen heute, Joschka Fischer möchte ja die Wehrpflicht wieder einführen, geht nicht hin, muss man sagen, der Hofreiter, der nicht gemustert wurde, der möchte international Waffen einkaufen. Wenn ich an Brandmauer denke, dann denke ich an Willy Brandt, der hat sie überstiegen, ist nach Moskau gefahren. Das ist für mich Brandmauer. Brandt fährt rüber und macht das einfach. Und daran sollten wir uns orientieren, eine Politik, wie sie Willy Brandt gemacht hat, auch eine Politik, wie sie Helmut Kohl gemacht hat, mit dem hätte man das ja niemals machen können. Ich hätte mir ja nicht gedacht, dass ich mal Helmut Kohl zurückwünsche, ehrlich jetzt mal. So, hätte er alles nicht gemacht. Und wir haben es heute mit wirklich bildungsfernen Schichten im Regierungsviertel zu tun, die auf unsere Kosten Waffen einkaufen, während die ganze Infrastruktur kaputt geht. Ich bin von Berlin hierher gefahren, ich habe 4 Stunden gebraucht. Du kannst ja nicht schneller als 80 fahren. Was ist denn hier los? Ja, hier stimmt überhaupt nichts. Und wenn wir, was wir hier machen, ist insofern richtig. Mir ist das ziemlich egal, was irgendjemand von der Mainstream-Presse über mich sagt. Das ist nur ein gekaufter Idiot. Ja. Das interessiert mich gar nicht.
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1: Wir reden über das Finanzsystem. Da muss man erstmal angucken, wo kommt das Geld her und was ist die Staatsverschuldung. Ja? Und ich glaube, laut Bund der Steuerzahler, Deutschland aktuell zahlt, wenn es jeden Monat eine Milliarde tilgt und keine neuen Schulden aufnimmt, bis ins Jahr 2230. Mhm. Die USA bis ins Jahr 2450, um die aktuellen Staatsschulden zu tilgen.
2: 2450, warte mal, da bin ich 380.
1: Das könnte gerade noch mit her.
2: Ja, kommt also, gerade noch hin. Ja.
1: Dann sieht man aber schon an diesen Zahlen, dass diese Staatsverschuldung nicht dazu gedacht ist, getilgt zu werden. Das ist ein unmögliches Szenario.
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0: 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Bundesgesundheitsministerin Nina Waken will laut der Rheinischen Post bei den Pflegekosten älterer Menschen die Kommunen entlasten und Angehörige belasten. Die bisherige Einkommensgrenze von 100.000 Euro, ab der Kinder für die Pflege ihrer Eltern zahlen müssen, soll entfallen. Die Kommunen unterstützen den Plan. Kritiker meinen, dass somit alles, was ein Mensch angespart hat, aufgebraucht wird, obwohl der Pflegebedürftige meist jahrelang in die Pflichtversicherung eingezahlt hat. Obendrauf sollen jetzt die Kinder zahlen, die in Deutschland schon heute keine reale Chance mehr haben, Wohlstand aufzubauen. Der Vorstoß des früheren Bundesfinanzministers Peer Steinbrück, SPD, dem Thüringer AfD-Landeschef Björn Höcke das passive Wahlrecht zu entziehen, stößt in der SPD auf Zustimmung. Der SPD-Außenpolitiker Ralf Stegner sagte, der mögliche Entzug des passiven Wahlrechts solle als ein Mittel unserer wehrhaften Demokratie ernsthaft geprüft werden. Der Vizechef der AfD im Thüringer Landtag, Daniel Haseloff, kritisierte die Debatte um Höcke scharf. Wer politische Gegner von Wahlen ausschließen will, schützt nicht die Demokratie, sondern schafft sie ab, sagte er. Der Telegram-Gründer Pavel Durov hielt am Oslo Freedom Forum eine flammende Rede für Meinungsfreiheit und gegen jede Zensur. Er schildert unter anderem, wie Facebook, YouTube und andere Plattformen während der Corona-Zeit von der EU gezwungen wurden, Inhalte zu zensieren. Er sagte außerdem, die kritischen Stimmen während Covid wurden nicht deshalb zum Schweigen gebracht, weil sie unwahr waren. Sie wurden zum Schweigen gebracht, weil sie unbequem waren. Durov möchte, dass sich Menschen öffentlich gegen Zensur aussprechen. Er startet deshalb ab sofort einen Wettbewerb. Wer ein Video über digitale Freiheit veröffentlicht, hat die Chance, ein Preisgeld von $200.000 zu gewinnen. Um das Ziel der Klimaneutralität 2050 zu erreichen, hat Amsterdam Werbung für Fleisch und Wurst verboten. In Deutschland sind die Werbeflächen dagegen voll von Grillvergnügen in verschiedensten Variationen. Experten gehen aber davon aus, dass Fleisch- und Wurstwerbung bald auch in Deutschland untersagt wird, sowie Zigarettenwerbung. 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
1: Ja, aber warte, ich möchte nur, eins muss man noch dazu sagen, was auch interessant war. Außenminister Rubio hat ja jetzt auch noch was gesagt. Und zwar, er sagte das, wofür wir als Aluhüte beschimpft wurden. Die Ukraine ist ein Stellvertreterkrieg. Wir haben
2: also
1: die Ukraine. Ja, wir haben die Ukraine gebeten, die Diplomatie nicht zu sabotieren. Selenskyj, ja, und dann so weiter. Aber er hat gesagt, es ist ein Stellvertreterkrieg zwischen Russland und den USA.
3: Nein.
1: Das ist natürlich gegen die beiden Regierungen. Ja, das sagt der Außenminister der USA.
3: Ja. Folge 3.251.781 von Wir haben es vorab gemeldet und alle in den freien Medien wussten es.
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1: Im Moment sind wir Bittsteller bei unserem eigenen Personal und schauen dann immer die Röhre, wenn sie was vollkommen anderes machen. Und das hat vor allem mit uns zu tun, dass wir uns zahlenmäßig ja total überlegen, das nicht nur bieten lassen, sondern gar nicht mehr fragen, weil wir es so gewohnt sind. Wir sind, wie gesagt, wie Zootiere, die den Käfig von innen zuhalten, der ist nicht mal abgeschlossen. Deswegen, das ist ein Schlüssel. Das ist der Schlüssel zur Freiheit. Und diesen Schlüssel zur Freiheit müsst ihr nur reinstecken, umdrehen und dann müssen wir uns langsam auswildern. Unsere Minus-Verfassung.de. Wollt ihr, dass wir das Grundgesetz upgraden, um den ein oder anderen Paragraphen mehr Mitbestimmung oder Mitbestimmung überhaupt einführen? Und wie das alles konkret dann aussieht, en Detail können wir nachbesprechen. Aber seid ihr dafür, dass wir sagen, ich glaube, wir müssen da nochmal ran? Dann stimmt doch auf der Seite mit Ja.

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1: Dabei gäbe es ganz gute Gründe, eine versöhnliche Haltung einzunehmen. Ich meine, bei Lichte besehen hat uns diese ganze Corona-Scheiße auch genützt. Ich meine, ich habe gelernt, mir selber treu zu sein. Ich habe gelernt, mit Anfeindungen umzugehen. Ich stand vor Gericht, ich wurde von der Polizei, weißt, und so weiter und so fort. Ich habe das alles, viele haben das alles ausgehalten, sind stärker geworden. Wir haben gelernt, uns besser zu informieren. Also unterm Strich hat uns doch diese Krise reifer gemacht. Ich möchte nicht sagen zu besseren Menschen, aber wir haben wirklich echt viel gelernt.
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Das ungarische Parlament hat am Montag eine Verfassungsänderung beschlossen, die eine Amtszeitbegrenzung von 8 Jahren für Ministerpräsidenten einführt. Die Maßnahme zielt ausdrücklich darauf ab, den ehemaligen Ministerpräsidenten Viktor Orbán für immer von einer Rückkehr ins Amt auszuschließen. Die Regelung ist rückwirkend formuliert, sodass auch Orbáns bisherige Amtszeiten auf die neue Obergrenze angerechnet werden. Orbán war insgesamt 20 Jahre lang Ministerpräsident Ungarns und ist weiterhin Vorsitzender der Oppositionspartei Fidesz. Der neue Ministerpräsident, Péter Magyar, gewann die Wahl mit dem Versprechen, die Beziehungen zur Europäischen Union wieder zu stärken und Ungarns enge Bindung an Russland zu beenden. Der US-Unternehmer Elon Musk geht rechtlich gegen das ZDF vor. Grund ist ein Bericht in der Sendung ZDF heute live vom 12. Juni 2026 über die Ausschreitungen in Belfast. In der Anmoderation hatte Moderatorin Christina von Ungarn Sternberg gesagt, ein brutaler Mordversuch auf offener Straße in Belfast, jemand filmt. Das Video geht viral. Ein rassistischer Mob macht daraufhin Jagd auf Migranten. Dazu aufgerufen hatten ein britischer Rechtsextremist und Tech-Milliardär Elon Musk. Musk wies diese Darstellung scharf zurück und bezeichnete sie auf seiner Plattform X als ungeheuerliche Lügen. Sein Anwalt Joachim Steinhöfel mahnte das ZDF ab und forderte bis Donnerstag, den 18. Juni, eine strafbewehrte Unterlassungserklärung. Das ZDF hat inzwischen reagiert. In der Mediathek-Version des Beitrags wurde die strittige Passage der Anmoderation gekürzt. Die Lufthansa-Gruppe reduziert ihr Angebot auf der Kurzstrecke auch nach dem Ende von Cityline und der Herausnahme von 20.000 Flügen im laufenden Sommerprogramm weiter. Dieter Franks, Chief Commercial Officer im Konzernvorstand, sagte: Es ist für die gesamte Gruppe wirtschaftlich nicht sinnvoll, jeden Flughafen von jedem unserer 6 Drehkreuze anzufliegen. Es werde in den nächsten 5 bis 10 Jahren in Europa noch ein paar Veränderungen geben, sagte der Manager weiter, denn das Europageschäft ist für Lufthansa, aber auch für viele andere Airlines eine Herausforderung. Nachdem ein Streit zwischen 2 Clanfamilien eskaliert war und ein 16-Jähriger auf einen Polizisten geschossen und ihn schwer verletzt hatte, lief eine tagelange Fahndung in ganz Europa. Am Dienstagabend hat sich der Jugendliche in Begleitung eines Anwalts bei der Polizei in Göttingen gemeldet. Das teilte die Staatsanwaltschaft Braunschweig mit. Gegen den Jugendlichen mit Wurzeln im Kosovo wird wegen des Verdachts auf versuchten Totschlag ermittelt. Die Ermittler prüfen auch, ob ein Zusammenhang mit früheren Auseinandersetzungen zwischen örtlichen Großfamilien besteht. Erst wenige Tage zuvor waren am Waageplatz rund 20 Personen aneinander geraten. Zeugen berichteten damals von Schlagwerkzeugen und mehreren Schüssen. Die Polizei stellte später eine Schreckschusspistole, einen Teleskopschlagstock und einen Baseballschläger sicher. 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
1: Nun ist dieser Tage, wir sprachen letzte Woche über das Sperren von Bankkonten und das Kooperieren eben dieser Banker mit dem Staat. Nun ist es wieder passiert, hast du mir gerade mitgeteilt, hast du mir was weitergeleitet. In Australien ist jetzt genau das passiert, was zufällig gerade in Österreich passierte mit der Bank Austria, zufällig gerade davor mit der Commerzbank in Deutschland, zufällig ganz davor mit der Bank of America. Da sind schon wieder Konten nicht erreichbar und Menschen kommen nicht an ihr Geld. Plötzlich und unerwartet.
2: Der rote Faden ist da. Man kann natürlich auch sagen, beziehungsweise das Ganze unter dem Aspekt der IT sehen, dass die IT-Departments in diesen Banken nicht fähig sind. Und das glaube ich eben nicht. Es gibt sehr gute IT-Leute in jeder Bank.
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1: Diese ganze Spalterei zwischen rechts und links soll uns in der Bodengruppe nur schwächen. Und da mache ich nie wieder mit. Nie wieder. Sondern ich rede erst recht mit denen ich nicht reden darf. Ich bin bei Apoluta auch sehr konsequent gewesen. Ich berate im Hintergrund. Ich habe gesagt, hör zu, der meistverfolgte Mann im deutschsprachigen Raum ist hier ein Martin Sellner. Der kriegt bei mir eine Rubrik. Warum? Weil ich möchte wissen, was er zu sagen hat und nicht, was andere über ihn sagen. Ich lasse ihn zu Wort kommen. Heißt ja nicht, dass ich seiner Meinung bin, aber bei uns dürfen alle Leute freisprechen. Auch ein Paul Brandenburg freisprechen. Ein Golland, auch du. Jeder, der freisprechen möchte, kann freisprechen. Demokratie kann und muss das aushalten. Und wer das verbieten will, ist kein Demokrat.
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1: Und die Antwort, finde ich, die Aquin gibt, die würde ich heute auch noch akzeptieren. Also er sagt, wenn, also in moderner Sprache ausgedrückt natürlich, wenn Steuern nach einem rechtsstaatlichen Verfahren und gleichheitskonform erhoben werden, dann sind sie in Ordnung. Aber wenn sie einfach, wie das ja zu seiner Zeit oft war und bis in die spätere Neuzeit noch oft war, die Steuern einfach durch Gewalt, rohe Gewalt eingetrieben werden, dann sind sie moralisch, theologisch so zu beurteilen wie ein ganz normaler Straßenraub.
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0: 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Nachdem seine Tätigkeit bei der AfD bekannt wurde, wurde einem ehemaligen Brandenburger AfD-Fraktionsvorsitzenden die Einstellungszusage bei der Kriminalpolizei entzogen. Jetzt entschied das Verwaltungsgericht Berlin im Eilverfahren, dass die Ablehnung der Einstellung rechtmäßig war, wie unter anderem die Zeit berichtete. Der Antragsteller arbeitete von 2011 bis 2026 in Berlin als Polizist. Anschließend bewarb er sich im April vergangenen Jahres für ein Studium für den gehobenen Dienst der Kriminalpolizei. Dafür erhielt der Bewerber zunächst im November eine Zusage. Doch diese wurde Ende März mit der Begründung aufgehoben, dass durch seine Tätigkeit bei der AfD Zweifel an der charakterlichen Eignung bestünden. Bundesgesundheitsministerin Nina Waken will laut der Rheinischen Post bei den Pflegekosten älterer Menschen die Kommunen entlasten und Angehörige belasten. Die bisherige Einkommensgrenze von 100.000 Euro, ab der Kinder für die Pflege ihrer Eltern zahlen müssen, soll entfallen. Die Kommunen unterstützen den Plan. Kritiker meinen, dass somit alles, was ein Mensch angespart hat, aufgebraucht wird, obwohl der Pflegebedürftige meist jahrelang in die Pflichtversicherung eingezahlt hat. Obendrauf sollen jetzt die Kinder zahlen, die in Deutschland schon heute keine reale Chance mehr haben, Wohlstand aufzubauen. Der Vorstoß des früheren Bundesfinanzministers Peer Steinbrück, SPD, dem Thüringer AfD-Landeschef Björn Höcke das passive Wahlrecht zu entziehen, stößt in der SPD auf Zustimmung. Der SPD-Außenpolitiker Ralf Stegner sagte, der mögliche Entzug des passiven Wahlrechts solle als ein Mittel unserer wehrhaften Demokratie ernsthaft geprüft werden. Der Vizechef der AfD im Thüringer Landtag, Daniel Haseloff, kritisierte die Debatte um Höcke scharf. Wer politische Gegner von Wahlen ausschließen will, schützt nicht die Demokratie, sondern schafft sie ab, sagte er. Der Telegram-Gründer Pavel Durov hielt am Oslo Freedom Forum eine flammende Rede für Meinungsfreiheit und gegen jede Zensur. Er schildert unter anderem, wie Facebook, YouTube und andere Plattformen während der Corona-Zeit von der EU gezwungen wurden, Inhalte zu zensieren. Er sagte außerdem, die kritischen Stimmen während Covid wurden nicht deshalb zum Schweigen gebracht, weil sie unwahr waren. Sie wurden zum Schweigen gebracht, weil sie unbequem waren. Durov möchte, dass sich Menschen öffentlich gegen Zensur aussprechen. Er startet deshalb ab sofort einen Wettbewerb. Wer ein Video über digitale Freiheit veröffentlicht, hat die Chance, ein Preisgeld von $200.000 zu gewinnen. 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
1: Dass man ein großes Angstszenario zeigt, medial auch befeuert. Und das ist natürlich, wenn wir es anwenden auf Krieg, es wird wohl nicht, ist meine Prognose, meine persönliche, ich rede ja auch mit meiner Mama drüber, die den Krieg noch teilweise miterlebt hat, denn es gab Kriege in der Vergangenheit, man darf jetzt nicht irgendwie so tun, immer wenn ich mit Leuten spreche, da kommt nichts und da passiert nichts, die machen nichts und so. Ich bin der Meinung, es werden tatsächlich Bomben fallen, wenn sie ein System abräumen wollen, wird es nicht ohne gehen, das heißt also, die Leute müssen in die schlimmste Angst aller Zeiten kommen, aber sie werden eben nicht alles flächendeckend bombardieren, sondern es wird ein paar Plätze geben, so wie Bergamo, Madrid und
2: also eine Show, wie du
1: würdest es als Show bezeichnen? Genau das gleiche Muster abgefahren werden. Auch die Ukraine ist ja ein solches Muster. Also die Angstgenerierung ist sozusagen die Kriegsführung gegen die Gehirne der Menschen. Das ist die Angstkriegsführung.
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1: Diese Leute, die ihr Geld bekommen, um zu publizieren, sind nicht daran interessiert, wie sie das bewerten. Wie finde ich das? Das ist total arrogant, aber sie können sich das leisten, weil sie eben diese Zwangsgebühren bekommen. Das ist ja quasi eine Zwangssteuer, die sie bezahlen müssen für Propaganda. Und dagegen wehre ich mich. Das ist für mich einfach mal Noise Pollution. Das ist Umweltverschmutzung mit totalem Müll, wo Feindbilder kreiert werden. Im Moment ist der Russe wieder dran, nach 25 Jahren. Und das bedeutet, weil ja hier auch Russisch gelehrt wird, sie müssen jetzt umstellen. Weil wenn sie weiter Russisch lehren, hat die CIA sie aber ganz schnell auf dem Schirm. Weil sie sind dann Putin-Versteher im wahrsten Sinne des Wortes. That's the point.
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1: Und deswegen gibt es auch keine Start-ups mehr. Und jeder, der eine Idee hat, ist gut beraten, dieses Land sofort zu verlassen. Was wäre, wenn ich vor 20 Jahren zu Ihnen gekommen wäre, hätte einen Kugelschreiber auf den Tisch gelegt, ein Stück Papier und hätte Ihnen die Idee von Google skizziert? Und mich angeguckt und gesagt, können Sie froh sein, wenn Sie heute noch Ihren Kugelschreiber haben. Das ist die Situation in Deutschland. Was es hier gibt, gibt Ratschläge von der Industrie- und Handelskammer. Alles dummes Zeug. So wird dieses Land nicht wieder hochkommen.
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Cyberangriffe werden für den deutschen Mittelstand zunehmend zu einer existenziellen Bedrohung. Viele Betriebe sind durch die fortschreitende Digitalisierung hochgradig abhängig von funktionierender IT. Ohne Internet halten sie im Schnitt nur rund 20 Stunden durch. Genau diese Schwachstelle nutzen Kriminelle aus. 2025 entstanden durch Diebstahl, Sabotage und Industriespionage Schäden von knapp 290 Milliarden Euro, wovon rund 70% auf Cyberattacken entfielen. Besonders gefährlich sind Ransomware-Angriffe, bei denen Daten verschlüsselt und Unternehmen zusätzlich mit Veröffentlichung erpresst werden. Ein aktuelles Beispiel ist das Ford Autohaus Pichel in Chemnitz, das Ende 2025 angegriffen wurde. Die IT war wochenlang lahmgelegt, normale Geschäftsabläufe kaum möglich. Das Unternehmen musste schließlich Insolvenz anmelden. Der US-Unternehmer Elon Musk geht rechtlich gegen das ZDF vor. Grund ist ein Bericht in der Sendung ZDF heute live vom 12. Juni 2026 über die Ausschreitungen in Belfast. In der Anmoderation hatte Moderatorin Christina von Ungarn Sternberg gesagt, ein brutaler Mordversuch auf offener Straße in Belfast. Jemand filmt. Das Video geht viral. Ein rassistischer Mob macht daraufhin Jagd auf Migranten. Dazu aufgerufen hatten ein britischer Rechtsextremist und Tech-Milliardär Elon Musk. Musk wies diese Darstellung scharf zurück und bezeichnete sie auf seiner Plattform X als ungeheuerliche Lügen. Sein Anwalt Joachim Steinhöfel mahnte das ZDF ab und forderte bis Donnerstag, den 18. Juni, eine strafbewehrte Unterlassungserklärung. Das ZDF hat inzwischen reagiert. In der Mediathek-Version des Beitrags wurde die strittige Passage der Anmoderation gekürzt. Um das Ziel der Klimaneutralität 2050 zu erreichen, hat Amsterdam Werbung für Fleisch und Wurst verboten. In Deutschland sind die Werbeflächen dagegen voll von Grillvergnügen in verschiedensten Variationen. Experten gehen aber davon aus, dass Fleisch- und Wurstwerbung bald auch in Deutschland untersagt wird, sowie Zigarettenwerbung. Die Lufthansa-Gruppe reduziert ihr Angebot auf der Kurzstrecke auch nach dem Ende von Cityline und der Herausnahme von 20.000 Flügen im laufenden Sommerprogramm weiter. Dieter Franks, Chief Commercial Officer im Konzernvorstand, sagte: Es ist für die gesamte Gruppe wirtschaftlich nicht sinnvoll, jeden Flughafen von jedem unserer 6 Drehkreuze anzufliegen. Es werde in den nächsten 5 bis 10 Jahren in Europa noch ein paar Veränderungen geben, sagte der Manager weiter, denn das Europageschäft ist für Lufthansa, aber auch für viele andere Airlines eine Herausforderung. 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
1: Sondern das Einzige, was junge Menschen heute haben, sind oft noch nicht mal mehr die Erzählungen der älteren Generationen, sondern nur noch dieses Gefühl von übersättigt und überrannt sein von Konsum. Mhm. Wenn ich überhaupt keine Entbehrungen kenne, aber ich stehe in so einer Shopping Mall und habe da 50 Sorten Senf vor mir, dann spüre ich, dann habe ich nicht mehr vor Augen, warum das irgendwann mal erarbeitet worden ist, weil irgendwann mal jemand nur einmal alle zwei Jahre einen Kuchen hatte, sondern ich spüre einfach nur diese kapitalistische Perversion und denke mir, das brauche ich eigentlich nicht und ich sehe nämlich nach was anderem und das ist auch legitim.
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1: Warum hat der Staat so große, ist eine rhetorische Frage, so große Probleme, das Volk zu befragen, obwohl doch der Staat und das Personal für das Volk arbeitet?
2: Gut, die arbeiten nicht für das Volk. Das ist
1: also
2: eine andere Geschichte, aber offiziell. Genau, das Problem ist, dass Parteien gegenüber Volksabstimmungen eine Konkurrenz sind. Volksabstimmungen kommen ja nur in Gang, wenn die Parteien was nicht machen. Wenn das Parlament sich weigert, was zu machen, dann kommt zur Volksabstimmung in Gang. Das ist immer so.
1: Ja.
2: Also es ist immer eine Konkurrenz. Und deswegen wollen die das nicht, ganz einfach. Solange sie in der Opposition sind, reden sie von Volksabstimmung. Sobald sie in die Macht kommen, sagen sie nein. Schalten sie, also bei den Grünen, die hatten immer die Volksabstimmung. Die waren ja auch damals mit die Träger des Gedankens der Volksabstimmung sehr lange und so weiter. Und jetzt, wo sie dann 2020, glaube ich, an die Macht gekommen sind, dann haben sie es sogar aus ihrem Parteiprogramm rausgeschickt.
1: Interessant. Glaubst du, es wird der AfD genauso gehen?
2: Ja, da bin ich absolut sicher.
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3: So. Wenn man die Regulierung jetzt aufhebt, dazu gehören natürlich auch Preiskontrollen und Milei hat das gemacht bei der Mietpreisbremse, die wir ja auch in Deutschland haben. Er hat die Mietpreisbremse aufgehoben. Die bedeutete die Mietpreisbremse. Die Idee dahinter war ja, dass man günstigen Wohnraum bereitstellt oder hat, ja, dass die Mieten niedrig sind. Aber das hat dann dazu geführt, dass es sich nicht mehr gelohnt hat zu vermieten. Das heißt, oder und auch nicht gelohnt hat, neue Wohnungen zu bauen. Ja, das heißt, die Unternehmer oder die Eigentümer haben keine neuen Wohnungen mehr gebaut und teilweise haben sie die alten gar nicht mehr vermietet, weil es sich nicht gelohnt hat, die zu vermieten. So, jetzt hat er die Regulierung aufgehoben, die Mieten freigegeben. Und was ist passiert? Die Mieten sind real gesunken, weil eben das Mietangebot stark gestiegen ist. Also viele Wohnungen, die zurückgehalten wurden, weil es sich nicht mehr lohnte, sind auf den Markt gekommen. So, und dadurch sind die Mieten dann real gefallen. Ja, und das würde Milei natürlich dann auch in Deutschland machen. Ja.

0: 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Nachdem ein Streit zwischen zwei Clan-Familien eskaliert war und ein 16-Jähriger auf einen Polizisten geschossen und ihn schwer verletzt hatte, lief eine tagelange Fahndung in ganz Europa. Am Dienstagabend hat sich der Jugendliche in Begleitung eines Anwalts bei der Polizei in Göttingen gemeldet. Das teilte die Staatsanwaltschaft Braunschweig mit. Gegen den Jugendlichen mit Wurzeln im Kosovo wird wegen des Verdachts auf versuchten Totschlag ermittelt. Die Ermittler prüfen auch, ob ein Zusammenhang mit früheren Auseinandersetzungen zwischen örtlichen Großfamilien besteht. Erst wenige Tage zuvor waren am Waageplatz rund 20 Personen aneinander geraten. Zeugen berichteten damals von Schlagwerkzeugen und mehreren Schüssen. Die Polizei stellte später eine Schreckschusspistole, einen Teleskopschlagstock und einen Baseballschläger sicher. Der Telegram-Gründer Pavel Durov hielt am Oslo Freedom Forum eine flammende Rede für Meinungsfreiheit und gegen jede Zensur. Er schildert unter anderem, wie Facebook, YouTube und andere Plattformen während der Corona-Zeit von der EU gezwungen wurden, Inhalte zu zensieren. Er sagte außerdem, die kritischen Stimmen während Covid wurden nicht deshalb zum Schweigen gebracht, weil sie unwahr waren. Sie wurden zum Schweigen gebracht, weil sie unbequem waren. Durov möchte, dass sich Menschen öffentlich gegen Zensur aussprechen. Er startet deshalb ab sofort einen Wettbewerb. Wer ein Video über digitale Freiheit veröffentlicht, hat die Chance, ein Preisgeld von $200.000 zu gewinnen. Nachdem seine Tätigkeit bei der AfD bekannt wurde, wurde einem ehemaligen Brandenburger AfD-Fraktionsvorsitzenden die Einstellungszusage bei der Kriminalpolizei entzogen. Jetzt entschied das Verwaltungsgericht Berlin im Eilverfahren, dass die Ablehnung der Einstellung rechtmäßig war, wie unter anderem die Zeit berichtete. Der Antragsteller arbeitete von 2011 bis 2026 in Berlin als Polizist. Anschließend bewarb er sich im April vergangenen Jahres für ein Studium für den gehobenen Dienst der Kriminalpolizei. Dafür erhielt der Bewerber zunächst im November eine Zusage. Doch diese wurde Ende März mit der Begründung aufgehoben, dass durch seine Tätigkeit bei der AfD Zweifel an der charakterlichen Eignung bestünden. Das ungarische Parlament hat am Montag eine Verfassungsänderung beschlossen, die eine Amtszeitbegrenzung von 8 Jahren für Ministerpräsidenten einführt. Die Maßnahme zielt ausdrücklich darauf ab, den ehemaligen Ministerpräsidenten Viktor Orbán für immer von einer Rückkehr ins Amt auszuschließen. Die Regelung ist rückwirkend formuliert, sodass auch Orbáns bisherige Amtszeiten auf die neue Obergrenze angerechnet werden. Orbán war insgesamt 20 Jahre lang Ministerpräsident Ungarns und ist weiterhin Vorsitzender der Oppositionspartei Fidesz. Der neue Ministerpräsident, Peter Magyar, gewann die Wahl mit dem Versprechen, die Beziehungen zur Europäischen Union wieder zu stärken und Ungarns enge Bindung an Russland zu beenden. 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
1: Und ich versteige mich jetzt mal. Schon seit 15 Jahren prognostiziere ich bisher immer im Bekannten- und Verwandtenkreis, die Briten werden den Dollar einführen. Das ist ganz klar. Da bleibe ich auch bei. Die Briten, also ich glaube nicht, dass sie ihren Pfund abschaffen aus Traditionsgründen, aber sie koppeln es irgendwann daran. Und wenn man einfach auf die Karte guckt, USA, Grönland bis Großbritannien, das ist dann fast eine Landbrücke. Also dazwischen können sie dann Stege bauen. Das ist ja eine eindeutige Entwicklungsrichtung. Und wenn es so weitergeht mit der EU-Entwicklung, wie stellst du das ein? Aber dann wo sollen die Briten sonst anderes hin als zu diesem amerikanischen oder angelsächsischen Wirtschaft.
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1: Wer kriecht, wird belohnt.
2: Das ist richtig.
1: So
2: lässt sich nur die Karriere von Frau von der Leyen erklären. Anders nicht. Aber ganz zurück. Für mich ist der entscheidende Punkt, mache ich auch bei diesem Vortrag. Es ist einfach, eine Frau von der Leyen oder eine Ricarda Lang oder wen auch immer, ein Karrieristinnen zu beurteilen. Die ist ja so nicht auf die Welt gekommen. Die ist so gemacht worden. Und für mich ist es eben so, deswegen bin ich auch mit einem anderen Vortrag gerade auf Tour, Wortschatz der Menschheit, wo ich sage, hör zu, man muss den Menschen so sehen, wie Gott ihn gedacht hat. Ein menschliches Bild. Niemand ist so auf die Welt gekommen. Die war mal ein nettes Mädchen und dann wurde sie so gemacht, um ja Liebe zu bekommen, und zwar Liebe gegen Bedingungen. Das sind unsere Erziehungssysteme. Du bekommst aber in einem gewissen Alter nur noch Liebe und Anerkennung gegen Bedingungen, nämlich du musst so sein, dass du vorzeigbar bist. Und damit fangen wir an, uns selbst zu pervertieren und zu korrumpieren. Und das sind die Menschen, die dabei rauskommen.
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5: Wenn man dem Chef der Bank für internationalen Zahlungsausgleich in Basel zuhört, dann über das digitale Geld spricht, dann sieht man ja, wo das hingeht. Der spricht dann nämlich explizit davon, dass man dann jede einzelne Transaktion nicht nur sieht, sondern dass man auch eingreifen kann. Eben, das ist das Geofencing zum Beispiel. Also wenn ich das dann als digitale Währung auf dem Wallet habe, auf dem Smartphone und bin dann außerhalb meines je nachdem Radius, für welche Krise auch immer der gerade bestimmt wird, könnte das Geld nicht mehr funktionieren. Oder man könnte sagen, bestimmte Magazine, die politisch nicht gewünscht sind, kommen einfach auf eine Blacklist und dann kann ich die natürlich auch zum Beispiel aussperren.

0: 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Cyberangriffe werden für den deutschen Mittelstand zunehmend zu einer existenziellen Bedrohung. Viele Betriebe sind durch die fortschreitende Digitalisierung hochgradig abhängig von funktionierender IT. Ohne Internet halten sie im Schnitt nur rund 20 Stunden durch. Genau diese Schwachstelle nutzen Kriminelle aus. 2025 entstanden durch Diebstahl, Sabotage und Industriespionage Schäden von knapp 290 Milliarden Euro, wovon rund 70% auf Cyberattacken entfielen. Besonders gefährlich sind Ransomware-Angriffe, bei denen Daten verschlüsselt und Unternehmen zusätzlich mit Veröffentlichung erpresst werden. Ein aktuelles Beispiel ist das Ford Autohaus Pichel in Chemnitz, das Ende 2025 angegriffen wurde. Die IT war wochenlang lahmgelegt, normale Geschäftsabläufe kaum möglich. Das Unternehmen musste schließlich Insolvenz anmelden. Die Lufthansa-Gruppe reduziert ihr Angebot auf der Kurzstrecke auch nach dem Ende von Cityline und der Herausnahme von 20.000 Flügen im laufenden Sommerprogramm weiter. Dieter Franks, Chief Commercial Officer im Konzernvorstand, sagte: Es ist für die gesamte Gruppe wirtschaftlich nicht sinnvoll, jeden Flughafen von jedem unserer 6 Drehkreuze anzufliegen. Es werde in den nächsten 5 bis 10 Jahren in Europa noch ein paar Veränderungen geben, sagte der Manager weiter, denn das Europageschäft ist für Lufthansa, aber auch für viele andere Airlines eine Herausforderung. Der US-Unternehmer Elon Musk geht rechtlich gegen das ZDF vor. Grund ist ein Bericht in der Sendung ZDF heute live vom 12. Juni 2026 über die Ausschreitungen in Belfast. In der Anmoderation hatte Moderatorin Christina von Ungarn Sternberg gesagt: Ein brutaler Mordversuch auf offener Straße in Belfast. Jemand filmt. Das Video geht viral. Ein rassistischer Mob macht daraufhin Jagd auf Migranten. Dazu aufgerufen hatten ein britischer Rechtsextremist und Tech-Milliardär Elon Musk. Musk wies diese Darstellung scharf zurück und bezeichnete sie auf seiner Plattform X als ungeheuerliche Lügen. Sein Anwalt Joachim Steinhöfel mahnte das ZDF ab und forderte bis Donnerstag, den 18. Juni, eine strafbewährte Unterlassungserklärung. Das ZDF hat inzwischen reagiert. In der Mediathek-Version des Beitrags wurde die strittige Passage der Anmoderation gekürzt. Der Vorstoß des früheren Bundesfinanzministers Peer Steinbrück, SPD, dem Thüringer AfD-Landeschef Björn Höcke das passive Wahlrecht zu entziehen, stößt in der SPD auf Zustimmung. Der SPD-Außenpolitiker Ralf Stegner sagte, der mögliche Entzug des passiven Wahlrechts solle als ein Mittel unserer wehrhaften Demokratie ernsthaft geprüft werden. Der Vizechef der AfD im Thüringer Landtag, Daniel Haseloff, kritisierte die Debatte um Höcke scharf. Wer politische Gegner von Wahlen ausschließen will, schützt nicht die Demokratie, sondern schafft sie ab, sagte er. 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
1: Übrigens alle alten Prophezeiungen und aber auch alle, was ich momentan von medialen Menschen bekomme, da sagt nicht einer den Weltuntergang voraus. Es sagen aber fast alle, dass wir in eine neue Welt gehen, die völlig anders sein wird, wie wir sie jetzt kennen. Was aber nicht kommt, und da sind wir auch wieder eigentlich beieinander, es kommt nicht der Retter, der uns sozusagen sagt, wie wir alles besser machen. Die Aussage ist immer, sei es neue Währung, sei es neues politisches System, sei es neues Wirtschaftssystem, kommt alles von unten. Das bildet sich von den Menschen heraus. Und nur dann ist das meiner Ansicht nach auch nachhaltig. Aber dazu müssen natürlich die Menschen erstmal verstehen, dass das Alte eben nicht mehr funktioniert. Und genau das sehen wir gerade. Und es wird uns eigentlich immer deutlicher, eigentlich mit dem Holzhammer wird uns das gezeigt.
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1: Es weht ein rauer Wind in Deutschland. Sehe ich hier gerade. Was anderes. Vielen Dank an die Menschheitsfamilie da draußen, und zwar dafür, dass ihr mich so zahlreich besucht habt bei einem aktuellen Vortrag Der Wortschatz der Menschheitsfamilie, wo ja Zitate an die Wand geworfen werden per Zufall und ihr auch Zitate in einen Kasten legen könnt, die gezogen werden, und dann kommt ihr, wenn ihr Glück habt, auf die Bühne, und dann sprechen wir über das Zitat und wir sprechen über euch. Ne? Also was hat das Zitat mit euch zu tun und was ist überhaupt los mit euch? Genau. Und viele von euch haben das ja wahrgenommen und haben dann auf der Bühne brilliert und sind, über sich hinausgewachsen, und es gab da viel Applaus, vor allem von Leuten, die dachten, sie können das gar nicht, und plötzlich feststellen, das ist genau ihr Ding. So, und diese Erfahrung machen, darum geht es mir ja, ne? Nicht nur im Kopf eine Erfahrung machen, also Informationen sammeln, sondern die Erfahrung machen, vor allem da draußen, die man gar nicht kennt, sich zu zeigen, wie man ist. So, es gibt am Abschluss solcher Tourtage immer ein Spezialevent, das ist das kreative Krisenmanagement, das mache ich dann maximal dreimal im Jahr. Und das endet dann immer, ist immer das Ende eines solchen Slots. Und das Ende diesmal ist kommender Sonntag, der 13. in Berlin. Und da heißt das Thema bei kreativem Krisenmanagement diesmal Fuck it. Was will ich damit sagen? Ihr kennt es vielleicht, dass immer wieder Menschen an euch herangetreten sind über all die Jahre und haben gesagt, hör zu, das solltest du überlassen, das kannst du gar nicht und mach doch lieber das. Und dann haben viele von euch das gemacht, wozu ihnen geraten wurde, und führen heute ein Leben, wo sie sagen, irgendwie ist das gar nicht meins. Ich hätte vielleicht doch lieber das tun sollen, was ich dachte, was ich könnte, aber die anderen gesagt, mach das lieber nicht. Und das wollen wir rausarbeiten. Will sagen, ihr habt wieder die Möglichkeit, in den Zettelkasten euer Defizit zu legen, das angebliche Defizit, und mit ein bisschen Glück ziehe ich euch und dann setzen wir uns auf der Bühne mit euch auseinander, aber deutlich länger als in dem anderen Vortrag, weil wir mit weniger Leuten zu tun haben. Darum geht es, denn es ist möglicherweise so, dass ihr genau das tun solltet, was andere auch schon getan haben, nämlich, dass sie ihre Defizite leben, weil das ihre Stärken sind. Ich zum Beispiel, mir wurde immer gesagt, ich möge mich hinten in die Ecke setzen, nichts sagen und auf neue Anweisungen warten, und ich habe es nicht gemacht. Ne? Und was aus mir geworden ist, ja, und ich kann das sagen, ich kann dazu raten. Ich kann dazu raten. Und wenn ihr auch darauf Bock habt, dann traut euch doch. Es gibt noch eine Handvoll Tickets unten, aufgeführt im Link, aber wirklich nur noch ein ganz paar wenige, weil es ist eben nicht so für mehrere hundert, weil wir wollen ja Einzelgespräche führen. Und es hat insofern den Vorteil für euch, dass ich ja wirklich gnadenlos ehrlich zu euch bin, weil wir uns ja nicht kennen. Ich kann mir das ja leisten, euch zu sagen, ob dieses Defizit, was ihr vermeiden sollt, vielleicht eure Stärke ist, weil ich das spüre, oder aber ob die anderen vielleicht doch recht hatten. So, ob was ihr daraus macht, das müsst ihr dann selber wissen, aber ich bin da ehrlich zu euch. Ich habe ja meine Soziologie auf der Straße gelernt in den letzten 150 Jahren, und da kann ich die Leute schon einschätzen. So, wenn ihr darauf Bock habt, dann zieht euch noch ein Ticket. Viele gibt es nicht mehr. Und wir sehen uns ab Sonntag ab 9 Uhr. Wir starten mit Frühstück. Catering, ganzen Tag ist gesorgt, geht nämlich bis 18 Uhr. Aber es geht vor allem darum, herauszuarbeiten, ob das, was ihr lieber lassen solltet, offiziell, ob das genau eure Stärke ist und ob ihr damit jetzt mal anfangt. Und deswegen, der Kurs ist was für Leute, die den Mumm in den Knochen haben, die sich das anhören wollen, sich auch damit konfrontieren wollen, nämlich, was führe ich denn dann für ein Leben? Und die beim aktuellen Vortrag schon dabei waren, einen Zettel in den Kasten gelegt haben, auf der Bühne waren oder aber sagen, ziemlich, wo es noch nicht geklappt hat. Also, wenn ihr darauf Bock habt, dann ist das was für euch, für alle anderen lieber nicht. Ticket, und wir sehen uns am Sonntag, 9 Uhr Frühstück, den ganzen Tag über. Und wie gesagt, Unterzeile Fuck it, weil vielleicht ist genau das, was ihr immer lassen solltet, genau eure Stärke. Und dann fangt ihr damit an, das jetzt zu leben und werdet authentische Menschen. Und da gibt es ja diesen Spruch, sei du selbst, sonst ist es ein anderer. Und dann seid ihr ab diesem Tag einfach ihr selbst, indem ihr das einfach macht, wovon andere immer gesagt haben, macht das lieber nicht. Ja, wir werden sehen. Wir sehen uns Sonntag, ja? Ticket, und dann bis dann. Arrivederci, ciao, und hier weht ein rauer Wind in Deutschland.
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1: Was, diese, kannst du dich erinnern mit diesen Schwimmnudeln, als diese Leute mit den Schwimmnudeln in den Straßencafés saßen, mit dem Schwimmnudel am Schädel, um im freien Abstand zu halten. Manchmal denke ich mir, das war ein großer Intelligenztest, den viele nicht bestanden haben. Und viele immer noch nicht bestehen. Es sind immer noch Leute, die allein im Auto hocken mit der Maske auf der Lätschen. Weil man denkt, den würde ich nicht wählen lassen, ganz ehrlich.
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0: 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Der US-Unternehmer Elon Musk geht rechtlich gegen das ZDF vor. Grund ist ein Bericht in der Sendung ZDF heute live vom 12. Juni 2026 über die Ausschreitungen in Belfast. In der Anmoderation hatte Moderatorin Christina von Ungarn Sternberg gesagt, ein brutaler Mordversuch auf offener Straße in Belfast. Jemand filmt. Das Video geht viral. Ein rassistischer Mob macht daraufhin Jagd auf Migranten. Dazu aufgerufen hatten ein britischer Rechtsextremist und Tech-Milliardär Elon Musk. Musk wies diese Darstellung scharf zurück und bezeichnete sie auf seiner Plattform X als ungeheuerliche Lügen. Sein Anwalt Joachim Steinhöfel mahnte das ZDF ab und forderte bis Donnerstag, den 18. Juni, eine strafbewährte Unterlassungserklärung. Das ZDF hat inzwischen reagiert. In der Mediathek-Version des Beitrags wurde die strittige Passage der Anmoderation gekürzt. Der Vorstoß des früheren Bundesfinanzministers Peer Steinbrück, SPD, dem Thüringer AfD-Landeschef Björn Höcke das passive Wahlrecht zu entziehen, stößt in der SPD auf Zustimmung. Der SPD-Außenpolitiker Ralf Stegner sagte, der mögliche Entzug des passiven Wahlrechts solle als ein Mittel unserer wehrhaften Demokratie ernsthaft geprüft werden. Der Vizechef der AfD im Thüringer Landtag, Daniel Haseloff, kritisierte die Debatte um Höcke scharf. Wer politische Gegner von Wahlen ausschließen will, schützt nicht die Demokratie, sondern schafft sie ab, sagte er. Bundesgesundheitsministerin Nina Wagen will laut der Rheinischen Post bei den Pflegekosten älterer Menschen die Kommunen entlasten und Angehörige belasten. Die bisherige Einkommensgrenze von 100.000 Euro, ab der Kinder für die Pflege ihrer Eltern zahlen müssen, soll entfallen. Die Kommunen unterstützen den Plan. Kritiker meinen, dass somit alles, was ein Mensch angespart hat, aufgebraucht wird, obwohl der Pflegebedürftige meist jahrelang in die Pflichtversicherung eingezahlt hat. Obendrauf sollen jetzt die Kinder zahlen, die in Deutschland schon heute keine reale Chance mehr haben, Wohlstand aufzubauen. Die Lufthansa-Gruppe reduziert ihr Angebot auf der Kurzstrecke auch nach dem Ende von Cityline und der Herausnahme von 20.000 Flügen im laufenden Sommerprogramm weiter. Dieter Franks, Chief Commercial Officer im Konzernvorstand, sagte, es ist für die gesamte Gruppe wirtschaftlich nicht sinnvoll, jeden Flughafen von jedem unserer 6 Drehkreuze anzufliegen. Es werde in den nächsten 5 bis 10 Jahren in Europa noch ein paar Veränderungen geben, sagte der Manager weiter, denn das Europageschäft ist für Lufthansa, aber auch für viele andere Airlines eine Herausforderung. 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
1: Das Schlimmste ist die Selbstzerstörung der Kultur. Wir schaffen mal eben Bismarck ab. Wir ändern die Kinderbücher. Einer nach dem anderen kommt. Ich habe ja Olaf Scholz fordert eine Überprüfungskommission für die Kinderbücher. Man muss doch die Kinder bewahren vor Onkel Toms Hütte. Ja, das ist doch alles Wahnsinn. Bildungsnotstand. Denn diejenige, die Onkel Toms Hütte geschrieben hat, hat das ja gegen die Sklaverei geschrieben und das bewusst so dargestellt. Aber Sie müssen sich vorstellen, wir zerstören. Es fängt mit Gender, mit dieser Sprache an. Aber damit sind Sie ja nicht durchgekommen. Das finde ich ja das Allertollste.
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1: Wenn wir etwas verändern wollen, dann können wir das eh bloß im Jetzt machen. Es hat also keinen Sinn, das zu verschieben oder sagen, ich mach's morgen oder ich möchte eine andere Zukunft. Du kannst ein anderes Jetzt bekommen, aber dann müsstest du jetzt anfangen. Ich finde, es reicht eigentlich für heute erstmal, ne? So, denken mal darüber nach, wenn ihr Zeit habt.
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1: Wie war das denn damals? Da wurden ja damals die Adligen, ja, oder das Bürgertum wurde berufen für 6 Monate. Daher kommt übrigens der Begriff Ballots, ja, also Losverfahren. Man wurde gelost, man saß für 6 Monate im Rathaus, hat für 6 Monate lang die Stadtangelegenheiten verwalten müssen. Man durfte auch nicht bei den Familien wohnen, damit man nicht irgendwie vom Cousin noch ins Ohr geflüstert bekommt, was man jetzt gerade machen soll. Und man musste sich verantworten vor der Stadtbevölkerung, weil man 6 Monate lang im Prinzip ein republikanisches Amt ausgeübt hat, im Wohle dieser Republik, damals die Stadtrepublik. Wir haben noch Restbestände davon, zum Beispiel beim Schöffengericht, wo wir sagen, du wirst gewählt, man kann sich gar nicht dagegen wehren. Ja, also Herr Gebauer, widersprechen Sie mir, aber man kann ja zum Schöffen berufen werden, man muss das dann meistens machen. Das sind ja noch so letzte Formen, wo man über Losverfahren im Grunde eine republikanische Ordnung haben möchte. Jetzt ist es natürlich das Problem, dass der Begriff der Republik oder des Republikanismus komplett pervertiert ist.
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0: 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Der Telegram-Gründer Pavel Durov hielt am Oslo Freedom Forum eine flammende Rede für Meinungsfreiheit und gegen jede Zensur. Er schildert unter anderem, wie Facebook, YouTube und andere Plattformen während der Corona-Zeit von der EU gezwungen wurden, Inhalte zu zensieren. Er sagte außerdem, die kritischen Stimmen während Covid wurden nicht deshalb zum Schweigen gebracht, weil sie unwahr waren. Sie wurden zum Schweigen gebracht, weil sie unbequem waren. Durov möchte, dass sich Menschen öffentlich gegen Zensur aussprechen. Er startet deshalb ab sofort einen Wettbewerb. Wer ein Video über digitale Freiheit veröffentlicht, hat die Chance, ein Preisgeld von $200.000 zu gewinnen. Nachdem ein Streit zwischen zwei Clanfamilien eskaliert war und ein 16-Jähriger auf einen Polizisten geschossen und ihn schwer verletzt hatte, lief eine tagelange Fahndung in ganz Europa. Am Dienstagabend hat sich der Jugendliche in Begleitung eines Anwalts bei der Polizei in Göttingen gemeldet. Das teilte die Staatsanwaltschaft Braunschweig mit. Gegen den Jugendlichen mit Wurzeln im Kosovo wird wegen des Verdachts auf versuchten Totschlag ermittelt. Die Ermittler prüfen auch, ob ein Zusammenhang mit früheren Auseinandersetzungen zwischen örtlichen Großfamilien besteht. Erst wenige Tage zuvor waren am Waageplatz rund 20 Personen aneinander geraten. Zeugen berichteten damals von Schlagwerkzeugen und mehreren Schüssen. Die Polizei stellte später eine Schreckschusspistole, einen Teleskopschlagstock und einen Baseballschläger sicher. Das ungarische Parlament hat am Montag eine Verfassungsänderung beschlossen, die eine Amtszeitbegrenzung von 8 Jahren für Ministerpräsidenten einführt. Die Maßnahme zielt ausdrücklich darauf ab, den ehemaligen Ministerpräsidenten Viktor Orbán für immer von einer Rückkehr ins Amt auszuschließen. Die Regelung ist rückwirkend formuliert, sodass auch Orbáns bisherige Amtszeiten auf die neue Obergrenze angerechnet werden. Orbán war insgesamt 20 Jahre lang Ministerpräsident Ungarns und ist weiterhin Vorsitzender der Oppositionspartei Fidesz. Der neue Ministerpräsident, Péter Magyar, gewann die Wahl mit dem Versprechen, die Beziehungen zur Europäischen Union wieder zu stärken und Ungarns enge Bindung an Russland zu beenden. Nachdem seine Tätigkeit bei der AfD bekannt wurde, wurde einem ehemaligen Brandenburger AfD-Fraktionsvorsitzenden die Einstellungszusage bei der Kriminalpolizei entzogen. Jetzt entschied das Verwaltungsgericht Berlin im Eilverfahren, dass die Ablehnung der Einstellung rechtmäßig war, wie unter anderem die Zeit berichtete. Der Antragsteller arbeitete von 2011 bis 2026 in Berlin als Polizist. Anschließend bewarb er sich im April vergangenen Jahres für ein Studium für den gehobenen Dienst der Kriminalpolizei. Dafür erhielt der Bewerber zunächst im November eine Zusage. Doch diese wurde Ende März mit der Begründung aufgehoben, dass durch seine Tätigkeit bei der AfD Zweifel an der charakterlichen Eignung bestünden. 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
1: Meine Sorge ist, je mehr wir von einem großen Krieg, sozusagen die Generationen vergehen, wir treiben immer weiter weg von dieser Zeit, dass wir sehr, wie soll ich sagen, ich sehe sehr viele Menschen, die nicht wissen, was Krieg ist. Sie reden so leichtfertig darüber. Und meine Sorge ist, dass wir in einem Jahr leider, so wie Sie es gesagt haben mit der Flutkatastrophe, ich habe das Gefühl, warum ist es so, dass wir immer diese Zyklen brauchen? Warum müssen wir immer wieder durch Katastrophen daran erinnert werden, wer wir eigentlich sind und was das Wesentliche im Leben ist? Und das ist meine Sorge, dass wir ohne diese Lektion nicht weiterkommen werden. Meine Sorge.
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1: Eine Nation, die seine Grenzen nicht kontrollieren kann, hat die Kontrolle verloren. Das kann man so sagen. Ja? So. Und ich glaube, dass wenn wir deutsche Soldaten brauchen, maximal, dann brauchen wir sie an den Grenzposten, dass wir ganz normal fragen, wie jedes Immunsystem, was wollen sie denn hier eigentlich? Und dass wir aber auch sagen, wenn Leute zu uns kommen, die wir nicht haben wollen, warum kommen die und haben wir die möglicherweise mit vertrieben? Weil unsere Exportpolitik und unsere Kriegspolitik, NATO-Politik, trägt natürlich mit dazu bei, dass Leute vertrieben werden. Das gehört auch zur Wahrheit dazu, wie Kupala sagen würde. Das heißt, unsere sehr aggressive Außenpolitik, die wir als NATO betreiben, sorgt für diese Flüchtlingsströme. Weil so wie wir als Deutsche ein Recht auf Heimat haben, haben es die Afghanen auch. So. Und wenn wir deren Land, deren Syrien, wenn wir das alles kaputt bomben, dann dürfen wir uns nicht wundern, wenn die dann zu uns kommen. Und wenn die uns sogar ablehnen, weil wir haben mitgeholfen, ihr Land kaputt zu machen. Was hat das mit Kultur zu tun? Aber bei uns gibt es ja solche neuen Worte, wie zum Beispiel Cancel Culture. Das ist die Kultur der Intoleranz. Ich habe auch den Orient in mir und ich kann nur eins sagen. Selbst Länder, die von der NATO über Jahrzehnte beackert wurden, wenn ich dorthin komme als Deutscher erkennbar, sind die zu mir gastfreundlich. Das kann ich lernen. Wir haben immer noch ein sehr, sehr gutes Image. Wir haben eine völlig kranke Außenpolitik, die das Image der Deutschen in der Welt da draußen beschädigt. Und das ist eine Politik, die wird Deutschland aufgezwungen. Deswegen sage ich ganz klar, raus aus der NATO.
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1: Zum Thema Drogen. Es gibt eine Droge, unter der ich, da bin ich süchtig, und zwar sind das Kurven in Form von Frauen oder Motorradfahren. An eine der Drogen werde ich sterben.
2: Was?
1: Ja, ja. Das ist einfach so. Man kann da schwer von lassen, muss ich sagen. Aber ansonsten ist das so, ich glaube, und das ist jetzt nicht populistisch gemeint, ich bin ja jemand, der ist ein Cheap Date, weil er sehr wenig Alkohol trinkt. Ein Schluck Radler reicht zum Vollrausch bei mir schon. Aber ich glaube eben, ich habe immer mehr Verständnis, dass man heute viel trinkt, weil man lässt, also ohne Berausch, ohne Rausch, lässt sich dieses Land, diese Regierung das nicht mehr ertragen.
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0: 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Cyberangriffe werden für den deutschen Mittelstand zunehmend zu einer existenziellen Bedrohung. Viele Betriebe sind durch die fortschreitende Digitalisierung hochgradig abhängig von funktionierender IT. Ohne Internet halten sie im Schnitt nur rund 20 Stunden durch. Genau diese Schwachstelle nutzen Kriminelle aus. 2025 entstanden durch Diebstahl, Sabotage und Industriespionage Schäden von knapp 290 Milliarden Euro, wovon rund 70% auf Cyberattacken entfielen. Besonders gefährlich sind Ransomware-Angriffe, bei denen Daten verschlüsselt und Unternehmen zusätzlich mit Veröffentlichung erpresst werden. Ein aktuelles Beispiel ist das Ford Autohaus Pichel in Chemnitz, das Ende 2025 angegriffen wurde. Die IT war wochenlang lahmgelegt, normale Geschäftsabläufe kaum möglich. Das Unternehmen musste schließlich Insolvenz anmelden. Um das Ziel der Klimaneutralität 2050 zu erreichen, hat Amsterdam Werbung für Fleisch und Wurst verboten. In Deutschland sind die Werbeflächen dagegen voll von Grillvergnügen in verschiedensten Variationen. Experten gehen aber davon aus, dass Fleisch- und Wurstwerbung bald auch in Deutschland untersagt wird, sowie Zigarettenwerbung. Der US-Unternehmer Elon Musk geht rechtlich gegen das ZDF vor. Grund ist ein Bericht in der Sendung ZDF heute live vom 12. Juni 2026 über die Ausschreitungen in Belfast. In der Anmoderation hatte Moderatorin Christina von Ungarn Sternberg gesagt, ein brutaler Mordversuch auf offener Straße in Belfast. Jemand filmt. Das Video geht viral. Ein rassistischer Mob macht daraufhin Jagd auf Migranten. Dazu aufgerufen hatten ein britischer Rechtsextremist und Tech-Milliardär Elon Musk. Musk wies diese Darstellung scharf zurück und bezeichnete sie auf seiner Plattform X als ungeheuerliche Lügen. Sein Anwalt Joachim Steinhöfel mahnte das ZDF ab und forderte bis Donnerstag, den 18. Juni, eine strafbewährte Unterlassungserklärung. Das ZDF hat inzwischen reagiert. In der Mediathek-Version des Beitrags wurde die strittige Passage der Anmoderation gekürzt. Der Vorstoß des früheren Bundesfinanzministers Peer Steinbrück, SPD, dem Thüringer AfD-Landeschef Björn Höcke das passive Wahlrecht zu entziehen, stößt in der SPD auf Zustimmung. Der SPD-Außenpolitiker Ralf Stegner sagte, der mögliche Entzug des passiven Wahlrechts solle als ein Mittel unserer wehrhaften Demokratie ernsthaft geprüft werden. Der Vizechef der AfD im Thüringer Landtag, Daniel Haseloff, kritisierte die Debatte um Höcke scharf. Wer politische Gegner von Wahlen ausschließen will, schützt nicht die Demokratie, sondern schafft sie ab, sagte er. 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
1: Der Steinmeier, ich kenne ihn persönlich ganz gut, noch aus Gießen, als er da bei Helmut Ritter Student war. Ich war auch jahrzehntelang per Du mit ihm. Er ist fanatisch für die Macht. Das ist schon auch ein Fanatismus, bei dem man selber auch seine inneren Skrupel, Zweifel und Widersprüche ausblendet.
2: Genau, also ich geht doch gut, dass
3: Dieter und Paul, ich möchte aber hier mal widersprechen. Ich glaube nämlich nicht, ich glaube das schon. Wir haben es ja hier auch mit einer Weltuntergangssekte zu tun. Also wenn wir nicht das durchziehen, weil wir alle noch zu dumm sind, über uns muss geredet, dann gehen wir alle unter. Das glauben viele Grüne, die hängen ja an diesem CO2-Ding. Ist ja alles Religion. Das ist ja die Zeit der Gegenaufklärung. Und das ist aber ein Problem, was wir nicht nur in Deutschland haben. Das ist ein generelles Problem, dass unsere Eliten in keinem Bereich mehr vorne sind. Sie waren ja mal vorne, deswegen wurden sie auch akzeptiert. Das ist nicht mehr der Fall, sie sind wirklich hinten. Sie sind einfach, wie soll ich sagen, überzüchtet. Und das ist ein Problem, was wir generell im Westen haben.
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1: Propaganda funktioniert so, du wirst damit gefüttert und wenn man dich fragt, rufst du das automatisch ab. Das ist nicht deine Meinung. Und wenn du irgendetwas konsumierst, wo über andere Menschen, die du nicht persönlich kennst, in niederträchtigster Art und Weise pauschal gesprochen wird, nämlich, dass das Untermenschen sind, dann weißt du, dass dich jemand vergiften sollte und so etwas würde ich nicht zu mir nehmen. Und das ist eine Sozialhygiene, die man bei sich selbst anlegen sollte. Man geht ja auch nicht in einen Laden, wo man sich schon fünfmal den Magen verdorben hat, um es ein sechstes Mal zu tun.
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1: Wo führt das hin, wenn irgendjemand in irgendeiner Gegend die Hoheit über die Kunstfreiheit und die Meinungsfreiheit, seine moralischen Vorstellungen, was Kunst zu sein hat, der, wenn er die überstülpt, wo führt das eigentlich hin? Und ich möchte nochmal, es ist mir gestern aufgefallen, dass in Künstlerkreisen, Kollegen von mir, es ist in Künstlerkreisen mittlerweile, ist es wichtiger, dass du Liebe propagierst und egal was das ist, also L-O-V-E. Du machst aber eine blöde, eine bescheuerte Handbewegung vor, der in die Kamera. Du kannst vorher Scheiße gesungen haben und blöde Texte gemacht haben, solange du sagst, love. Spread love in the world. Das ist super. Damit bist du schon auf der richtigen Seite und bist als Künstler schon ein bisschen voran.
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0: 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Der Telegram-Gründer Pavel Durov hielt am Oslo Freedom Forum eine flammende Rede für Meinungsfreiheit und gegen jede Zensur. Er schildert unter anderem, wie Facebook, YouTube und andere Plattformen während der Corona-Zeit von der EU gezwungen wurden, Inhalte zu zensieren. Er sagte außerdem, die kritischen Stimmen während Covid wurden nicht deshalb zum Schweigen gebracht, weil sie unwahr waren. Sie wurden zum Schweigen gebracht, weil sie unbequem waren. Durov möchte, dass sich Menschen öffentlich gegen Zensur aussprechen. Er startet deshalb ab sofort einen Wettbewerb. Wer ein Video über digitale Freiheit veröffentlicht, hat die Chance, ein Preisgeld von $200.000 zu gewinnen. Die Lufthansa-Gruppe reduziert ihr Angebot auf der Kurzstrecke auch nach dem Ende von Cityline und der Herausnahme von 20.000 Flügen im laufenden Sommerprogramm weiter. Dieter Franks, Chief Commercial Officer im Konzernvorstand, sagte: Es ist für die gesamte Gruppe wirtschaftlich nicht sinnvoll, jeden Flughafen von jedem unserer 6 Drehkreuze anzufliegen. Es werde in den nächsten 5 bis 10 Jahren in Europa noch ein paar Veränderungen geben, sagte der Manager weiter, denn das Europageschäft ist für Lufthansa, aber auch für viele andere Airlines eine Herausforderung. Nachdem seine Tätigkeit bei der AfD bekannt wurde, wurde einem ehemaligen Brandenburger AfD-Fraktionsvorsitzenden die Einstellungszusage bei der Kriminalpolizei entzogen. Jetzt entschied das Verwaltungsgericht Berlin im Eilverfahren, dass die Ablehnung der Einstellung rechtmäßig war, wie unter anderem die Zeit berichtete. Der Antragsteller arbeitete von 2011 bis 2026 in Berlin als Polizist. Anschließend bewarb er sich im April vergangenen Jahres für ein Studium für den gehobenen Dienst der Kriminalpolizei. Dafür erhielt der Bewerber zunächst im November eine Zusage. Doch diese wurde Ende März mit der Begründung aufgehoben, dass durch seine Tätigkeit bei der AfD Zweifel an der charakterlichen Eignung bestünden. Bundesgesundheitsministerin Nina Waken will laut der Rheinischen Post bei den Pflegekosten älterer Menschen die Kommunen entlasten und Angehörige belasten. Die bisherige Einkommensgrenze von 100.000 Euro, ab der Kinder für die Pflege ihrer Eltern zahlen müssen, soll entfallen. Die Kommunen unterstützen den Plan. Kritiker meinen, dass somit alles, was ein Mensch angespart hat, aufgebraucht wird, obwohl der Pflegebedürftige meist jahrelang in die Pflichtversicherung eingezahlt hat. Obendrauf sollen jetzt die Kinder zahlen, die in Deutschland schon heute keine reale Chance mehr haben, Wohlstand aufzubauen. 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
1: Ich habe das Gefühl, dass es das Letzte ist, was ich den Leuten, die jetzt in den letzten Jahren im Widerstand waren, ankreiden würde, ist, dass sie nicht probiert haben, in den Diskurs zu gehen. Ich hatte vielmehr das Gefühl, dieser Widerstand hat sich so verhärtet irgendwann, wenn überhaupt, weil diese Räume komplett dicht gemacht wurden. Also es gab überhaupt keinen Tisch mehr, an den man sich hätte sitzen können. Jetzt gibt es dich. aber es ging ja nicht. Also du wurdest ja sofort weggeklatscht und weggecancelt, wenn du irgendwie was gesagt hast, wo es talking about Faktenchecker oder sowas. Es ist immer noch so, dass wenn ich ein Social Media Video mache, in dem ich mit ein paar Covid-Lügen aufräume, dass ich entweder ein Shadowban bekomme oder direkt gesperrt werde oder weniger Follower habe plötzlich oder die Räume waren ja einfach nicht da. Das heißt, ich glaube, man kann den Leuten nicht vorwerfen, dass sie sich irgendwie verhärtet haben oder dass sich die Fronten auf der Seite verhärtet haben.
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1: Wieder Papa geworden und dann kam halt diese Diagnose Diabetes, chronische Erkrankung und das hat mein Leben halt wirklich komplett auf
2: den Kopf. Das sagst du jetzt einfach, aber es gibt ja unterschiedliche Diabetes-Typen. Die Diabetes, die dein Sohn mit 3 hatte, war ja eine, die ist nicht so ganz ungefährlich, ne?
1: Nee, Typ 1 ist das.
2: Da kann man auch sterben, wenn man was falsch macht.
1: Ja, natürlich. Juveniler, also das ist ein Diabetes, der eben besonders in der Kindheit und im Jugendalter auftaucht. Und du bist halt dazu gezwungen, Insulinpumpe jetzt ja heute, Gott sei Dank gibt es ja Insulinpumpen zu tragen, aber dennoch teilweise 15, 20 Mal am Tag den Blutzucker zu messen. Auch das ist ja mittlerweile so von der Technik, dass du da noch so einen kleinen Knopf jetzt hier oben an der Schulter hast.
2: War damals nicht so einfach, das heißt, auch wenn das kleine Kind schläft, weißt du nicht, schläft der schon, ist er schon so eine Art Koma
1: gefallen? Genau, da musst du halt mit so einem kleinen Pika in die Hand reingehen und das Bluttropfen teilweise mitten in der Nacht 3, 4 Mal, wenn die Werte nicht runtergehen oder wenn die Werte dann zu tief sind, muss man Zucker geben. Also es ist eine wirkliche, also das, ja, das hat alles auf den Kopf gestellt.
2: Das heißt, dein Leben fängt an, sich dahingehend zu drehen, das stellt dir jetzt ab jetzt richtig dauernd ein Bein, so aus dem Nichts heraus. Ja. Wie siehst du das rückblickend? War das nötig? Bist du dir dafür dankbar? Ist das falsche Wort? Oder sagst du, nee, ich hätte vielleicht auch noch verzichten können, aber der ich heute bin, mit dem ich mich besser fühle, der wäre vielleicht, der brauchte das, um da anzukommen, wo er heute ist? Siehst du das so?
1: Aus der Metaebene auf jeden Fall. Mhm. Aber das Wort dankbar ist natürlich insofern schwierig, als was, wenn es um deine eigenen Kinder geht, du dir natürlich niemals jetzt wünschen würdest, dass ein Kind erst eine chronische Erkrankung bekommen muss. Aber das möglicherweise aus der, wie gesagt, höheren Perspektive. Ich bin da damals auch durch dieses Buch von Colin C. Tipping, Radikale Vergebung. Also es ist ein amerikanischer Weltbestseller geworden und das Buch kann ich da jedem nur empfehlen, der in dieses Thema näher einsteigen möchte, weil es eben diese beiden Ebenen so wunderbar beschreibt. Also diese Ebene, auf der wir uns als Menschen begegnen, auf der halt viele Dinge eine Tragödie sind, ein Drama sind, ein Schicksalsschlag sind und dann aber gleichzeitig eben diese zweite Ebene, auf der es eine höhere Ordnung gibt, nennen wir es mal so, und auf dieser Ebene halt alles richtig zu sein scheint.
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1: Auf jeden Fall, die hat angerufen und sagt, ich habe lange meinen Mann gepflegt, der ist jetzt leider verstorben, aber jetzt habe ich Zeit, ich habe immer unter Schule gelitten und ich werde keine Schulen mehr bauen, hat sie gesagt. Aber ich habe 3 Enkelkinder und denen nehme ich die Angst vor Mathematik. Ich habe verstanden, was du in dem Vortrag gesagt hast, denen zeige ich das. Das ist jetzt nicht die Weltänderung, aber das ist ein erster Schritt und du hast keine Ahnung, was diese Kinder dann vielleicht in Zukunft wieder bewirken werden. Und diesen Minischritt, und wenn ich ihnen nur das 1x1 anders beibringe und da in der restlichen Zeit mit denen Musik oder Kunst mache, dann ist das ein Schritt. Und diese Schritte kann jeder tun. Jeder.
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0: 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Nachdem seine Tätigkeit bei der AfD bekannt wurde, wurde einem ehemaligen Brandenburger AfD-Fraktionsvorsitzenden die Einstellungszusage bei der Kriminalpolizei entzogen. Jetzt entschied das Verwaltungsgericht Berlin im Eilverfahren, dass die Ablehnung der Einstellung rechtmäßig war, wie unter anderem die Zeit berichtete. Der Antragsteller arbeitete von 2011 bis 2026 in Berlin als Polizist. Anschließend bewarb er sich im April vergangenen Jahres für ein Studium für den gehobenen Dienst der Kriminalpolizei. Dafür erhielt der Bewerber zunächst im November eine Zusage. Doch diese wurde Ende März mit der Begründung aufgehoben, dass durch seine Tätigkeit bei der AfD Zweifel an der charakterlichen Eignung bestünden. Nachdem ein Streit zwischen zwei Clanfamilien eskaliert war und ein 16-Jähriger auf einen Polizisten geschossen und ihn schwer verletzt hatte, lief eine tagelange Fahndung in ganz Europa. Am Dienstagabend hat sich der Jugendliche in Begleitung eines Anwalts bei der Polizei in Göttingen gemeldet. Das teilte die Staatsanwaltschaft Braunschweig mit. Gegen den Jugendlichen mit Wurzeln im Kosovo wird wegen des Verdachts auf versuchten Totschlag ermittelt. Die Ermittler prüfen auch, ob ein Zusammenhang mit früheren Auseinandersetzungen zwischen örtlichen Großfamilien besteht. Erst wenige Tage zuvor waren am Waageplatz rund 20 Personen aneinander geraten. Zeugen berichteten damals von Schlagwerkzeugen und mehreren Schüssen. Die Polizei stellte später eine Schreckschusspistole, einen Teleskopschlagstock und einen Baseballschläger sicher. Der Telegram-Gründer Pavel Durov hielt am Oslo Freedom Forum eine flammende Rede für Meinungsfreiheit und gegen jede Zensur. Er schildert unter anderem, wie Facebook, YouTube und andere Plattformen während der Corona-Zeit von der EU gezwungen wurden, Inhalte zu zensieren. Er sagte außerdem, die kritischen Stimmen während Covid wurden nicht deshalb zum Schweigen gebracht, weil sie unwahr waren. Sie wurden zum Schweigen gebracht, weil sie unbequem waren. Durov möchte, dass sich Menschen öffentlich gegen Zensur aussprechen. Er startet deshalb ab sofort einen Wettbewerb. Wer ein Video über digitale Freiheit veröffentlicht, hat die Chance, ein Preisgeld von $200.000 zu gewinnen. Bundesgesundheitsministerin Nina Waken will laut der Rheinischen Post bei den Pflegekosten älterer Menschen die Kommunen entlasten und Angehörige belasten. Die bisherige Einkommensgrenze von 100.000 Euro, ab der Kinder für die Pflege ihrer Eltern zahlen müssen, soll entfallen. Die Kommunen unterstützen den Plan. Kritiker meinen, dass somit alles, was ein Mensch angespart hat, aufgebraucht wird, obwohl der Pflegebedürftige meist jahrelang in die Pflichtversicherung eingezahlt hat. Obendrauf sollen jetzt die Kinder zahlen, die in Deutschland schon heute keine reale Chance mehr haben, Wohlstand aufzubauen. 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
1: Ja, und man muss sich hier die Frage stellen, wozu braucht es überhaupt eine Gesundheitsbehörde? Wozu braucht es ein Gesundheitsamt? Wozu braucht es eben halt auch eine Gesundheitsregierung, wie zum Beispiel unter Lauterbach in Deutschland? Die Menschen können selbst entscheiden, eigenverantwortlich, was sie machen und was sie lassen. Diese Ämter, wie zum Beispiel das Gesundheitsamt, die Gesundheitsämter bzw. das Bundesministerium für Gesundheit in Deutschland, dafür können wir es am besten beschreiben, sind nichts anderes als Wegbereiter für die Pharmaindustrie, die Medikamente und die Impfungen nach vorne zu bringen. Ausschließlich und nichts anderes.
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1: Niemand ist nur rechts oder ist nur links. Wenn ich jetzt das mal runterbreche und für mich ist rechts heute etwas, wo ich sage, das ist Tradition, das ist konservativ, dann habe ich eine Tradition, ich bin konservativ, ich bin ja auch Familienvater, dann hat man gewisse Traditionen, ist konservativ. Man möchte gerne wissen, wo der dreijährige Sohn um 21 Uhr ist. Das ist das dann rechts, ich weiß nicht, ja. Links ist, dass ich sage, ich möchte das Geld, was verdient wird, dass das gerecht verteilt wird. Das ist für mich das Linke, einfach auch die Schwachen mitnehmen und ich sage, mir geht's gut. Das könnte man möglicherweise als links bezeichnen. Aber diese scharfen Trennungen gibt es nicht mehr.
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2: Mein Menschenbild ist einfach wirklich, und das ist die Überzeugung, die mich trägt, dass Menschen eigentlich friedlich sind, dass sie sich nicht in großen Mengen spontan töten würden, sondern dass man immer wieder diesen Wunsch nach Frieden der Menschen überschreiben muss, dass man ihn sehr geschickt austricksen muss. Und dann nutzt man, und das ist das Schmerzhafte, wenn man Propaganda analysiert, und ich habe es mir sehr genau angeschaut über die letzten 100 Jahre, man nutzt auch immer wieder gute, tiefe Gefühle, die wir in uns tragen. Zum Beispiel nutzt man unsere Empathie. Ja, man sagt dann, okay, der Feind begeht die schlimmsten Grausamkeiten. Das sind wir bei Harold Laswell, Propaganda-Analytiker im Ersten Weltkrieg. Da hat man das schon gemacht. Da hat man Gräuelpropaganda verbreitet. Und man nutzt, was wir in uns tragen, das Mitgefühl für andere Menschen, was ja sehr gut und sehr wertvoll ist. Und damit legt man uns aufs Kreuz.
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0: 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Cyberangriffe werden für den deutschen Mittelstand zunehmend zu einer existenziellen Bedrohung. Viele Betriebe sind durch die fortschreitende Digitalisierung hochgradig abhängig von funktionierender IT. Ohne Internet halten sie im Schnitt nur rund 20 Stunden durch. Genau diese Schwachstelle nutzen Kriminelle aus. 2025 entstanden durch Diebstahl, Sabotage und Industriespionage Schäden von knapp 290 Milliarden Euro, wovon rund 70% auf Cyberattacken entfielen. Besonders gefährlich sind Ransomware-Angriffe, bei denen Daten verschlüsselt und Unternehmen zusätzlich mit Veröffentlichung erpresst werden. Ein aktuelles Beispiel ist das Ford Autohaus Pichel in Chemnitz, das Ende 2025 angegriffen wurde. Die IT war wochenlang lahmgelegt, normale Geschäftsabläufe kaum möglich. Das Unternehmen musste schließlich Insolvenz anmelden. Der US-Unternehmer Elon Musk geht rechtlich gegen das ZDF vor. Grund ist ein Bericht in der Sendung ZDF heute live vom 12. Juni 2026 über die Ausschreitungen in Belfast. In der Anmoderation hatte Moderatorin Christina von Ungarn Sternberg gesagt, ein brutaler Mordversuch auf offener Straße in Belfast. Jemand filmt. Das Video geht viral. Ein rassistischer Mob macht daraufhin Jagd auf Migranten. Dazu aufgerufen hatten ein britischer Rechtsextremist und Tech-Milliardär Elon Musk. Musk wies diese Darstellung scharf zurück und bezeichnete sie auf seiner Plattform X als ungeheuerliche Lügen. Sein Anwalt Joachim Steinhöfel mahnte das ZDF ab und forderte bis Donnerstag, den 18. Juni, eine strafbewährte Unterlassungserklärung. Das ZDF hat inzwischen reagiert. In der Mediathek-Version des Beitrags wurde die strittige Passage der Anmoderation gekürzt. Das ungarische Parlament hat am Montag eine Verfassungsänderung beschlossen, die eine Amtszeitbegrenzung von 8 Jahren für Ministerpräsidenten einführt. Die Maßnahme zielt ausdrücklich darauf ab, den ehemaligen Ministerpräsidenten Viktor Orbán für immer von einer Rückkehr ins Amt auszuschließen. Die Regelung ist rückwirkend formuliert, sodass auch Orbáns bisherige Amtszeiten auf die neue Obergrenze angerechnet werden. Orbán war insgesamt 20 Jahre lang Ministerpräsident Ungarns und ist weiterhin Vorsitzender der Oppositionspartei Fidesz. Der neue Ministerpräsident, Peter Magyar, gewann die Wahl mit dem Versprechen, die Beziehungen zur Europäischen Union wieder zu stärken und Ungarns enge Bindung an Russland zu beenden. Der Vorstoß des früheren Bundesfinanzministers Peer Steinbrück, SPD, dem Thüringer AfD-Landeschef Björn Höcke das passive Wahlrecht zu entziehen, stößt in der SPD auf Zustimmung. Der SPD-Außenpolitiker Ralf Stegner sagte, der mögliche Entzug des passiven Wahlrechts solle als ein Mittel unserer wehrhaften Demokratie ernsthaft geprüft werden. Der Vizechef der AfD im Thüringer Landtag, Daniel Haseloff, kritisierte die Debatte um Höcke scharf. Wer politische Gegner von Wahlen ausschließen will, schützt nicht die Demokratie, sondern schafft sie ab, sagte er. 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
1: Ihr Lieben, ihr habt es vorhin schon angedeutet, ich glaube, Milena, du warst es auch, Trump hat sich klar zu all dem geäußert. Ich darf verlesen, was Trump in einem Interview oder in einem Video, was er dazu gepostet hat, sagt. Trump sagt, wir werden dem New Green Scam, also dieser Ideologie von Neugrünings, ein Ende setzen. Warum bauen wir keine großartigen Kernkraftwerke, keine großartigen Energiequellen, anstatt dieses Spiel mit dem Wind zu spielen, das alles ruiniert, all ihre Vögel tötet, die Felder zerstört, es ist grüner Betrug. Ich bin für saubere Energie, sagt Trump, aber man kann nicht sein Land dafür zerstören. Das wird unsere Kernkraftwerke nicht befeuern. Schaltet diese Kernkraftwerke ein. Wir müssen sie in Betrieb nehmen und das Einzige, was das jetzt kann, sind fossile Brennstoffe. Fossile Brennstoffe und Kernkraft. Außerdem macht er sich noch gewaltig lustig über Deutschland in diesem Video. Und ja, Melina, was soll man da noch zufügen? Da kann man schwer anders, als den Mann irgendwie zu mögen, oder?
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1: Der menschliche Geist ist wie ein Fallschirm. Er funktioniert nur, wenn er offen ist. Das ist schon ein Satz, der nachdenklich macht. Der menschliche Geist ist wie ein Fallschirm und er funktioniert nur, wenn er offen ist. Ich habe eine Fallschirmlizenz. Ich weiß, was das bedeutet, wenn der Fallschirm aufgeht oder wenn er nicht so richtig aufgeht. Aber die Frage, die man sich jetzt stellen kann, wenn sowas auf der Bühne dann erscheint und jemand auf die Bühne kommt, ob er von sich sagen kann, dass er ein offener Geist ist und ob er den auch zeigt, ob er den auch lebt, oder ob er zwar einen offenen Geist hat, den er aber sehr oft verstecken muss, weil er in seiner Familie, an seinem Arbeitsplatz, wo auch immer, er gar nicht so offen agieren kann, wie er gerne möchte. Er beschränkt sich also. Es gibt also eine andere Version von ihm. Und da sind wir natürlich bei C.G. Jung, dem großen Psychoanalytiker, der davon gesprochen hat, dass Menschen auch einen Schatten haben. Was war damit gemeint? Das heißt, es gibt offensichtlich mehrere Ausgaben von ihnen, also der, wie sie wirklich sind und wie sie sich geben müssen, damit sie akzeptiert werden, entweder bei den Eltern, in der Gesellschaft und so weiter. Und wenn man diesen Schatten erkennt, sollte man versuchen, ihn zu integrieren, um ganz zu werden, weil sonst führt es zu einer Selbstspaltung.
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3: Also es ist ja nachgewiesen, dass wir in den letzten 15 Jahren teilweise bei uns jetzt in der Gegend -25% Grundwasserneubildung haben. Das heißt, das Regenwasser, was fällt, dringt gar nicht in die Erdschichten vor und kommt wieder aus den Gewässern heraus, sondern es verdunstet vorher aufgrund der höheren Temperaturen und auf der vielfältigen Einflüsse, wir haben es schon gehört, des Menschen, aber auch eben des Klimawandels. Durch die erhöhten Temperaturen ist einfach das Wasser, das fehlt in der Landschaft. Wir haben einen gestörten Landschaftswasserhaushalt. Das Wasser wird viel zu schnell abgeleitet, weil wir die letzten Jahrhunderte versucht haben, die Landschaft zu entwässern, weil es genug Wasser gab. Also hat der Mensch versucht, die Landschaft zu entwässern und das führt dazu, dass das Wasser viel zu schnell verschwindet. Wir haben mehr Starkregenereignisse, die führen genau dazu, dass das Wasser schnell abläuft und dazwischen lange Trockenphasen. Das heißt, dort fehlt das Wasser an der Landschaft.
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Die Lufthansa-Gruppe reduziert ihr Angebot auf der Kurzstrecke auch nach dem Ende von Cityline und der Herausnahme von 20.000 Flügen im laufenden Sommerprogramm weiter. Dieter Franks, Chief Commercial Officer im Konzernvorstand, sagte: Es ist für die gesamte Gruppe wirtschaftlich nicht sinnvoll, jeden Flughafen von jedem unserer 6 Drehkreuze anzufliegen. Es werde in den nächsten 5 bis 10 Jahren in Europa noch ein paar Veränderungen geben, sagte der Manager weiter, denn das Europageschäft ist für Lufthansa, aber auch für viele andere Airlines eine Herausforderung. Um das Ziel der Klimaneutralität 2050 zu erreichen, hat Amsterdam Werbung für Fleisch und Wurst verboten. In Deutschland sind die Werbeflächen dagegen voll von Grillvergnügen in verschiedensten Variationen. Experten gehen aber davon aus, dass Fleisch- und Wurstwerbung bald auch in Deutschland untersagt wird, sowie Zigarettenwerbung. Der Telegram-Gründer Pavel Durov hielt am Oslo Freedom Forum eine flammende Rede für Meinungsfreiheit und gegen jede Zensur. Er schildert unter anderem, wie Facebook, YouTube und andere Plattformen während der Corona-Zeit von der EU gezwungen wurden, Inhalte zu zensieren. Er sagte außerdem, die kritischen Stimmen während Covid wurden nicht deshalb zum Schweigen gebracht, weil sie unwahr waren. Sie wurden zum Schweigen gebracht, weil sie unbequem waren. Durov möchte, dass sich Menschen öffentlich gegen Zensur aussprechen. Er startet deshalb ab sofort einen Wettbewerb. Wer ein Video über digitale Freiheit veröffentlicht, hat die Chance, ein Preisgeld von $200.000 zu gewinnen. Bundesgesundheitsministerin Nina Waken will laut der Rheinischen Post bei den Pflegekosten älterer Menschen die Kommunen entlasten und Angehörige belasten. Die bisherige Einkommensgrenze von 100.000 Euro, ab der Kinder für die Pflege ihrer Eltern zahlen müssen, soll entfallen. Die Kommunen unterstützen den Plan. Kritiker meinen, dass somit alles, was ein Mensch angespart hat, aufgebraucht wird, obwohl der Pflegebedürftige meist jahrelang in die Pflichtversicherung eingezahlt hat. Obendrauf sollen jetzt die Kinder zahlen, die in Deutschland schon heute keine reale Chance mehr haben, Wohlstand aufzubauen. 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
1: Ja, und es wird offenbar nicht besser. Ich habe ja mit Klaus-Rüdiger May im Vorgespräch genau über das Thema auch geredet. Und er sieht sehr schwarz. Also er sagt natürlich, ob jetzt die Grünen an die Regierungsmacht kommen, da so sieht es nicht aus, oder Herr Merz oder die SPD. Es ist erstmal zum Scheitern verurteilt.
2: Ja, aber kein Untergang, das möchte ich ganz deutlich sagen. Das Scheitern bedeutet Staatsbankrott. Ein Staatsbankrott ist eine Vokabel, vor der wir keine Angst haben brauchen. Diejenigen, die Angst davor haben müssen vor dem Staatsbankrott, sind die Gläubiger, die die Kredite an die Staaten vergeben haben. Das ist BlackRock, das sind Vanguard und so weiter. Je eher der Staatsbankrott kommt, desto eher ist es so, dass wir wieder in eine Gesundung kommen können.
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0: Milliarden Muslime, da sind die meisten in Ordnung, einige sind echt komisch. Okay? Das gibt's auch bei den Christen, bei den Buddhisten, gibt's in jeder Religion. Sagen, die sind so, das ist gefährlich. Aber muss die Probleme, die man mit Leuten eben hat in diesem Land, auch offen ansprechen, nicht sagen, ist in Ordnung. Das ist falsche Toleranz. Man muss sich überlegen, was man eigentlich sagen will. Aber in diesem Land ist ja so, das darf ich nicht sagen, weil es ist gerade politisch nicht genehm, darüber zu sprechen. Wir sind einfach nicht ehrlich in der gesamten Diskussion, Jürgen. Wir lügen uns den ganzen Tag in die Tasche.
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1: Ganz genau. Also das ist die Zukunft. Hier werden wir Effektivitätsgewinne sehen, die natürlich auf Kosten der Menschen gehen. Also im Moment ist es so, dass einer von 7 Jobs bereits wegrationalisiert wurde aufgrund künstlicher Intelligenz. Und wenn wir uns jetzt Tesla und Elon Musk anschauen, dann wird es da ein Produkt Optimus geben. Und das bedeutet, es ist ein Humanoid Robot, also ein menschlicher Roboter. Und da kann man von ausgehen, wenn man noch vor 1-2 Jahren gesagt hätte, das dauert noch 10 Jahre, dann sind wir eigentlich jetzt so weit, dass es in 2-3 Jahren so sein wird, dass in ganz gefährlichen Jobs Roboter eingesetzt werden, die sich bewegen und praktisch Abläufe haben wie Menschen. Und das wird nur der Anfang sein. Elon Musk spricht davon, dass hier so ein menschlicher Roboter, der auch im Haushalt helfen kann, circa 10.000 bis 20.000 Dollar später kosten soll. Und das würde allein bedeuten, dass aufgrund dieses Business-Arms in Tesla eine 1 Trillion Dollar Marktwert haben sollte.
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0: 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Das Land Niedersachsen hat den Verein für sexuelle Emanzipation in Braunschweig seit dem Jahr 2020 mit mehr als 182.000 Euro gefördert. Das geht aus einer Antwort des Niedersächsischen Landesamts für Soziales, Jugend und Familie auf NIOS-Anfrage hervor. Auf einem Werbebanner des Vereins ist das Logo des Niedersächsischen Sozialministeriums zu sehen. Daneben werden mehrere andere dieser Gruppen und Projekte beworben. Darunter befindet sich ein Stammtisch mit dem Namen Puppies Human Pupplay. In der Beschreibung heißt es: Beim Stammtisch sind alle Welpen, Hunde, Frauchen, Herrchen oder Interessierte willkommen. Unter Human Pupplay versteht man ein Rollenspiel, bei dem Menschen sich wie Tiere, zum Beispiel Hunde, verhalten und meist damit sexuelle Neigungen befriedigen. Eine wachsende Zahl von Unternehmen setzt sich gegen übergriffige EU-Regulierungen zur Wehr. Eines dieser Unternehmen ist der deutsche Softdrink-Hersteller Capri Sonne. Das Unternehmen mit Sitz in Eppelheim bei Heidelberg kämpft seit 2024 darum, von der EU eine Ausnahme vom Verbot bestimmter Einwegplastikprodukte zu erhalten, um den Plastikstrohhalm zurückzubringen. Dazu hatte das Unternehmen zuletzt sogar eine Petition gestartet. Diese ist nun jedoch weitgehend gescheitert. Insgesamt wollte Capri Sonne 1 Million Unterstützer sammeln. Es konnten jedoch nur rund 170.000 erreicht werden. Der Irrsinn der EU zeichnet sich dadurch aus, dass Plastikstrohhalme verboten sind und die angeblich grünen Papierstrohhalme als Ersatz in kleine Plastiktüten verpackt werden und das Papier der Strohhalme mit Kleber zusammengehalten wird. Die ehemalige Premium-Verbrenner-Automarke Porsche baut in Leipzig 200 Jobs ab. Sinkende Verkäufe, China-Schwäche und hohe Kosten treffen das Werk in Sachsen. Die Probleme reichen jedoch weit über Sachsen hinaus. China liefert deutlich schwächere Absatzzahlen, während US-Zölle die Kalkulation erschweren. Außerdem verursachen die eigene Batterietechnik, schlechte Software und die Elektromodellpläne hohe Zusatzkosten. Windkraftausbau in der Nordsee stockt. Kosten, Netze und Ertragsrisiken verändern die Rechnung für Investoren. Besonders kritisch wirken große Windparkcluster. Turbinen entziehen der Luft Energie. Deshalb können Anlagen dahinter weniger Strom erzeugen. Solche Nachlaufeffekte verschlechtern die Ausbeute, während Betreiber weiterhin hohe Investitionen finanzieren müssen. An Land verschärft der Ausbau lokale Konflikte. Bürger kritisieren Eingriffe in Landschaft, Waldflächen und Erholungsräume. Außerdem führen größere Anlagen zu neuen Debatten über Abstände, Schall und Akzeptanz. 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
1: Teil ist vielleicht noch aufzuhalten, aber einen großen Teil der Schäden sind passiert. Und wenn etwas einmal weg ist, ich zitiere jetzt Hans-Werner Sinn, schließe mich dem aber komplett an. Wenn das weg ist, kriegen wir es nicht zurück. Dann ist es in China oder in Japan oder sonst wo. Und zu guter Letzt sagen auch noch die Amerikaner, auch unsere Energie ist günstiger, nachdem sie uns Nord Stream weggesprengt haben, kommt doch zu uns. Also es sieht wirklich nicht gut aus in diesem Land. Das müssen wir uns, darüber müssen wir uns klar sein. Das deutsche Wirtschaftsmodell, was eigentlich das für mich Beste der Welt war, gut, Schweiz und angrenzende Länder ähnlich, das um 1900 wirklich vorbildhaft war und dann auch noch bis in die 90er, 2000er Jahre hinein ganz gut gehalten hat, das fällt uns auseinander und es wird auch so nicht zu halten sein. Wir können uns nur überlegen, wo wir einzelne Stärken vielleicht noch haben, auf die wir aufbauen können, aber in der Breite werden wir es erstmal nicht halten können. Das ist erodiert und teilweise kollabiert.
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1: Und wenn dann im ZDF kommt, ja, der Osten ist blau, dem muss man Demokratie beibringen, da sage ich doch nur als Wessi, ey, ihr habt sie doch geerbt. Ihr habt sie nicht erkämpft. Ihr habt überhaupt keine Ahnung davon, okay? Lasst euch von den Ostdeutschen mal beibringen, was Doppelsprech ist, weil das erkennen die wieder.

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1: Aber das wird sehr, sehr interessant sein. Und da sind wir eben, um den Kreis zu schließen, auf diesen External Revenue gekommen. Das bedeutet, dass Howard Lutnick hier, angedeutet hat, im Grunde genommen, wenn ihr hier seid, habt ihr ganz niedrige oder keine Steuern. Mhm. Aber wer immer von außen hier in diesen Markt verkaufen will und wer immer von außen hier in diesen Markt beraten will, der wird kräftig zur Kasse gebeten. Und wir sehen das an einer Folge, ein Bericht im Handelsblatt, das sagt, dass in Amerika die Goldhändler jetzt noch massenhaft schnell Gold importieren, weil sie nicht wissen, ob Trump da auch 20% Zölle drauflegt. Und das zeigt mir eben, dass die das schon ernst nehmen.
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1: Und sie sagte, wissen Sie denn eigentlich, wie lange es überhaupt dauert, bis man in Deutschland eine Betriebsgenehmigung bekommt? Und da sagt er, ja, klar weiß ich das, weil wir ja dieses Riesenunternehmen da gebaut haben. Und er hat darüber gesprochen, dass das alles, er hat das auch so ausgedrückt, völlig verrückt gewesen sei. Er musste die Genehmigung stellen, die 25.000 Seiten umfasste. Und er hat gesagt, das reicht doch, wenn man nur das Wichtigste ausdruckt und den Rest dann elektronisch macht. Aber er sagt, nein, viele, viele Kopien mussten angefertigt werden. Es war buchstäblich ein Lastwagen voller Papier.
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1: Die Schule ist, glaube ich, das einzige Produkt, wo der Kunde nicht gefragt wird.
2: Ja.
1: Sondern er wird zwangsverpflichtet. Wir kennen es doch von der GEZ. Du darfst bezahlen, musst bezahlen, auch wenn du es gar nicht guckst. Das ist so ähnlich. Aber ich meine, wir sind uns, glaube ich, am Tisch einig. Schule wurde gedacht, damit Schüler den unsichtbaren Lehrplan lernen. Nämlich, hör zu, du kriegst ein Lob, wenn du das, was wir dir geben, auswendig lernst, deine Gefühle unterdrückst, weil du fragst, was soll der ganze Quatsch, und das ausspuckst. Und wenn du das verinnerlicht hast, dann bist du ready fürs System und dann machst du Karriere und dann kriegst du später Geld und damit kannst du ja Produkte kaufen, mit denen du dann glücklich wirst, weil hier machen wir dich unglücklich. Da kommen am Ende Leute raus, die werden von allein.
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1: Derweil macht sich dann übrigens auch der Spiegel Sorgen um seine grünen Besitzer als Parteizeitung und schreibt tatsächlich, nach Veggie Day, Klimadiktatur und Verbotsparteien über kaum eine andere Partei werden so viele Vorurteile und Falschmeldungen kolportiert über die Grünen. Aber jetzt hat Parteichefin Ricarda Lang auf dem Nachrichtenportal, sondern der Spiegel ist T-Online, eingestanden, wir sind nicht ganz unschuldig daran. Wir sollten uns schon fragen, warum manche Vorurteile gegen uns noch immer verfangen. Das ist dämmert wohl offensichtlich selbst den Verursachern dieses Ganzen. Das ist ja, nicht genau, gut ankommt.
2: So Vorurteile, ihr habt ja gar keine Ausbildung und habt ja, auch genau. Nie gearbeitet. Ne? Diese Vorurteile, ja, wo kommen die bloß her?
1: Man weiß es nicht.
2: Frau Lang, Herr Nuripur, Frau Fester und das ist ein Elend, ja. Das muss man sich mal vorstellen. Diese Leute, ich habe Ricarda Lang auf dem Grünen Parteitag gesehen und sie sagt dann voller Pathos den Satz, wir nehmen dem Kampf um die Wirklichkeit auf. Was ist das denn für ein Satz, ja? Das ist die Machtergreifung der geistigen Zwerge, die auf ihren Schatten starren, ja?
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0: 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Eine wachsende Zahl von Unternehmen setzt sich gegen übergriffige EU-Regulierungen zur Wehr. Eines dieser Unternehmen ist der deutsche Softdrinkhersteller Capri Sonne. Das Unternehmen mit Sitz in Eppelheim bei Heidelberg kämpft seit 2024 darum, von der EU eine Ausnahme vom Verbot bestimmter Einwegplastikprodukte zu erhalten, um den Plastikstrohhalm zurückzubringen. Dazu hatte das Unternehmen zuletzt sogar eine Petition gestartet. Diese ist nun jedoch weitgehend gescheitert. Insgesamt wollte Capri Sonne 1 Million Unterstützer sammeln. Es konnten jedoch nur rund 170.000 erreicht werden. Der Irrsinn der EU zeichnet sich dadurch aus, dass Plastikstrohhalme verboten sind und die angeblich grünen Papierstrohhalme als Ersatz in kleine Plastiktüten verpackt werden und das Papier der Strohhalme mit Kleber zusammengehalten wird. Die ehemalige Premium-Verbrenner-Automarke Porsche baut in Leipzig 200 Jobs ab. Sinkende Verkäufe, China-Schwäche und hohe Kosten treffen das Werk in Sachsen. Die Probleme reichen jedoch weit über Sachsen hinaus. China liefert deutlich schwächere Absatzzahlen, während US-Zölle die Kalkulation erschweren. Außerdem verursachen die eigene Batterietechnik, schlechte Software und die Elektromodellpläne hohe Zusatzkosten. Wladimir Putin hat bei einem Treffen mit ausländischen Journalisten vorgeschlagen, dass Deutschland wieder russisches Gas kaufen könne, das über die eine noch bestehende Nord Stream Pipeline geliefert werden kann. Russland sei dazu sogar schon morgen bereit. Die Entscheidung liege bei den deutschen Politikern. Sie könnten ihren Verbündeten in Washington einfach sagen: Tut uns leid, wir brauchen das Gas. Jetzt fragen sich freie Medien: Wie kann man die rätselhafte Ablehnung der Inbetriebnahme der noch intakten Nord Stream Röhre durch Bundeskanzler Friedrich Merz erklären? Im Ostnews Faktencheck Interview meinte Bernhard Wolf, Professor für Wirtschaft und Verwaltung, Merz hat viel Geld bei BlackRock, dem größten Vermögensverwalter der Welt, verdient und bekommt wahrscheinlich auch in Zukunft noch Geld. Zur Erklärung: BlackRock verdient derzeit an jedem Gas- und Öldeal über oder aus den USA. Aber nichts, wenn aus Russland geliefert wird. Der selbsternannte Deutsche Journalistenverband hat an das ZDF appelliert, sich nicht von Elon Musks Theaterdonner beirren zu lassen. Der Interessenverband sieht in der falschen Behauptung über Musk durch das ZDF lediglich eine kritische Berichterstattung. Beim Journalistenverband wollte man die Lage sogar politisch deuten. Musk wolle in die Fußstapfen von US-Präsident Trump treten. Außerdem befand der Verband es laut Deutschlandfunk für schlimm, dass Musk in der Sache Rückendeckung vom heutigen News- und ehemaligen Bildchef Julian Reichelt bekommen habe. Damit stellt sich der Verband in der Kontroverse eindeutig auf die Seite des ZDF, welches nachweislich in der besagten Berichterstattung gelogen hat. 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
1: Und wenn man jetzt den Gegenstand Industrie ersetzen würde durch Drogenhandel, Menschenhandel, Prostitution, dann wäre es organisierte Kriminalität.
2: Und nichts anderes ist
1: genau,
2: das auch.
1: Genau, und nichts anderes ist das auch. Aber diese Menschen bekommen schwindelerregend hohe Boni, jedes Jahr bezahlt, werden mit Preisen ausgezeichnet, ja, und das ist richtig perfide. Das ist einfach da steckt eine so große Arroganz hinter, das einfache Volk, die einfachen Menschen so zu verdummen oder so im Hintergrund im Trüben fischen zu lassen, dass man da teilweise wirklich richtig die Wut kriegen könnte. Denn im Grunde genommen ist das hochkriminell, was da gemacht wird.
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1: Das war für mich immer ganz klar. Ich mache keine Pressearbeit für den Intendanten. Ich mache auch keine Pressearbeit für die Intendantin. Ich mache auch keine Pressearbeit für die Regierung oder das Landesparlament, gerade wo ich arbeite, sondern ich mache eine Presse, die dem eigenen Gewissen folgt, die einem eigenen Standard folgt und die immer versucht, die Sicht derjenigen einzunehmen, über die geherrscht wird, um die es geht, die sich kaum wehren können und die man mit Argumenten bewaffnen kann. Das Problem ist, wie gesagt, ja, und das ist ja die Metaebene, dass die meisten Journalisten, die meisten Pressevertreter oder auch die meisten, die diese Presse gucken, die etablierte Presse gucken und das irgendwie sagen, naja, ein Denkzettel verpasst, aber eigentlich gehört die vom Markt, etwas nicht sehen. Presse sollte uns vor der Elite, vor den Mächtigen schützen. Das ist eine Schutzfunktion, wie ein Autoimmunsystem. Also ich habe ja mal gesagt, die Presse ist das Autoimmunsystem der Demokratie. Und wenn das eben manipuliert arbeitet, also für die andere Seite, dann sind wir gewissermaßen pressemäßig gespiked.
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1: Ja, herrlich. Anders als mit Galgenhumor lässt es ihn nicht ertragen. Ich bin ja der Meinung, wer raus möchte aus Deutschland, der muss es jetzt noch tun, weil theoretisch geht's ja noch, wenn dann erstmal die digitalen Zentralbanksgutscheine da sind, dann wird man sie, Überraschung, Überraschung, zumindest als wehrtauglicher biologischer Mann, die Sorte Mann mit Penis, für alle, die noch aus linken Kreisen zuhören oder auch sagen, aus woken Kreisen zuhören sollten, wahrscheinlich zur Feindaufklärung, die können dann plötzlich nicht mehr rausreisen, weil dann werden sie ja gebraucht.

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Studenten der Harvard University leiden doppelt so häufig unter psychischen Erkrankungen wie die Allgemeinbevölkerung. Das geht aus einem neuen schockierenden Bericht hervor. 47% der Befragten gaben an, dass sie während ihrer Zeit in Harvard irgendwann eine psychische Erkrankung erlebt haben. 13% sagten, sie seien sich unsicher. Gleichzeitig hat die Studentenverschuldung in den USA inzwischen die Marke von 1,7 Billionen Dollar überschritten. Das amerikanische Hochschulsystem ist somit eine tickende Zeitbombe. Experten meinen, dass wenn diese verschuldeten Studenten dann in politische oder andere Führungsfunktionen kommen, was oft der Fall ist, dann sind sie empfänglich für Bestechungen aus allen Ecken. Auch Karl Lauterbach hat sich in Harvard aufgehalten. Zu psychischen Problemen oder finanzieller Not durch die umstrittene und selbsternannte Elite-Universität hat sich der ehemalige deutsche Gesundheitsminister, soweit bekannt, noch nie geäußert. Im EU-Parlament haben rechte und konservative Parteien eine Rückführungsverordnung verabschiedet, die schnellere Abschiebungen und Rückführungszentren vorsieht. Die gemeinsame Abstimmung gilt als historisch. Die Rückführungsverordnung, Return Regulation, wurde im Plenum in Straßburg mit einer klaren Mehrheit verabschiedet. Es handelt sich um die finale Abstimmung nach einer vorläufigen Einigung zwischen Parlament und EU-Rat Anfang Juni. Die Abstimmung gilt als symbolträchtig, weil sie mit einer Mehrheit aus konservativen und rechten Gruppen zustande kam. Das wird von manchen als Kipppunkt oder Bruch der Brandmauer gegenüber rechten Parteien gesehen. Die Verordnung sieht unter anderem schnellere Rückführungsverfahren, strengere Mitwirkungspflichten, längere Abschiebehaft und die Möglichkeit von Rückführungszentren in Drittstaaten vor. Der bayerische AfD-Landesverband ist im Streit um die Beobachtung der Partei durch den bayerischen Verfassungsschutz vor Gericht gescheitert. Der bayerische Verwaltungsgerichtshof lehnte es nach Informationen der deutschen Presseagentur dpa ab, eine Berufung gegen ein vorheriges Urteil des Verwaltungsgerichts München zuzulassen. Der Beschluss ist damit unanfechtbar. Das Verwaltungsgericht begründete seine Entscheidung mit Einzelaussagen von bayerischen AfD-Politikern. Nach Auffassung des Gerichts bestünden Anhaltspunkte dafür, dass die AfD ein völkisches Weltbild pflege und damit gegen Grundprinzipien des Grundgesetzes verstoße. Dies sei insbesondere gegenüber Staatsbürgern mit Migrationshintergrund problematisch. Das Land Niedersachsen hat den Verein für sexuelle Emanzipation in Braunschweig seit dem Jahr 2020 mit mehr als 182.000 Euro gefördert. Das geht aus einer Antwort des Niedersächsischen Landesamts für Soziales, Jugend und Familie auf NIOS-Anfrage hervor. Auf einem Werbebanner des Vereins ist das Logo des Niedersächsischen Sozialministeriums zu sehen. Daneben werden mehrere andere dieser Gruppen und Projekte beworben. Darunter befindet sich ein Stammtisch mit dem Namen Puppies Human Pupplay. In der Beschreibung heißt es: Beim Stammtisch sind alle Welpen, Hunde, Frauchen, Herrchen oder Interessierte willkommen. Unter Human Pupplay versteht man ein Rollenspiel, bei dem Menschen sich wie Tiere, zum Beispiel Hunde, verhalten und meist damit sexuelle Neigungen befriedigen. 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